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1: Nach dem G7-Gipfel im französischen Evian müssen die Schweizer Behörden die Sicherheitskosten wohl selbst bezahlen. Frankreich beteilige sich nicht daran, schreibt der Bund. Mehrere tausend Polizei- und Armeeangehörige waren rund um den G7-Gipfel in Genf präsent, weil viele Teilnehmende über den Flughafen dort anreisten und weil in Genf eine Gegendemonstration stattfand. Im Südosten Spaniens sind bei einem Waldbrand 12 Menschen ums Leben gekommen. Der Waldbrand ist gestern Nachmittag ausgebrochen, in der Nähe der Stadt Almeria. Die Feuerwehr sei nach wie vor daran, den Brand zu bekämpfen, sagen die Behörden der Region Andalusien. Und in der Ukraine sind allein im Monat Juni mindestens 265 Zivilpersonen getötet worden. Mehr als 1800 weitere wurden verletzt. Das sei die höchste Zahl seit Beginn des russischen Angriffskrieges, heißt es von der UNO.

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1: Nach dem G7-Gipfel im französischen Evian müssen die Schweizer Behörden die Sicherheitskosten wohl selbst bezahlen. Frankreich beteilige sich nicht daran, schreibt der Bund. Mehrere tausend Polizei- und Armeeangehörige waren rund um den G7-Gipfel in Genf präsent, weil viele Teilnehmende über den Flughafen dort anreisten und weil in Genf eine Gegendemonstration stattfand. Im Südosten Spaniens sind bei einem Waldbrand 12 Menschen ums Leben gekommen. Der Waldbrand ist gestern Nachmittag ausgebrochen, in der Nähe der Stadt Almeria. Die Feuerwehr sei nach wie vor daran, den Brand zu bekämpfen, sagen die Behörden der Region Andalusien. Und in Venezuela sei nach den schweren Erdbeben vor gut 2 Wochen die Gesundheitsversorgung unterbrochen. Das sagt die Weltgesundheitsorganisation. In den Notunterkünften seien viel mehr Menschen, als eigentlich Platz hätten, und es gebe zu wenig sauberes Trinkwasser. No.

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1: Carolina Alves, Talk About.
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1: Der Fritti Morgen. 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
1: Und wirklich guten Morgen. Ich bin wach, ich bin da. Wir sind alle da, ihr seid sicher schon ein bisschen länger wach als ich. Kriege meine Produzentin und ich sind einfach gleichzeitig ins Studio reingesteppt.
2: Aber man muss sagen, ich bin um die Zeit gekommen, wo ich sonst auch komme. Einfach, dass mir das schnell klar
1: geht. Ich habe ein bisschen zu lange Schäfli gezählt.
2: Fair, kann mal passieren.
1: Kann passieren, ist mir wirklich noch nie passiert.
2: Du, look.
1: Aber Leute haben auch schon geschrieben, so, wo bleibt das Krüsi-Musik? Unser Morgenshow-Game. Hey, ich würde sagen, wir machen das trotzdem, oder?
2: Auf jeden Fall, wir machen alles irgendwo ein bisschen anders als sonst. Aber wir nehmen euch mit ins Boot. Also bleibt dran, ihr hört, wenn was passiert.

0: Check mit Clouds, da auf SRF-Virus. 20:08 ist es, guten Morgen. Und ich bin irgendwie wieder auf Platz 70 oder so in unserem scheiß Tippspiel. Das ist halt, wenn man an sein Land glaubt.
1: Jetzt wollte ich gerade sagen, du hast ganz sicher auf Marokko gesetzt.
0: Definitiv! So ein Scheiß. Es ist einfach wieder... Ja. Hast du auch geschaut?
1: Ich habe nicht geschaut. Ich habe heute Morgen meinen Punktestand gecheckt. Und ich bin nach wie vor Tabellensiegerin bei uns.
0: Die Kriege ist wirklich auf Platz 1 im Tipp. Wie fühlt sich das an?
1: Es fühlt sich schon noch geil an, vor allem wenn man keine Ahnung hat. Es ist wie so, ohne irgendwie etwas müssen zu machen, etwas zu gewinnen. Krank geiles Gefühl.
0: Das glaube ich dir. Aber obwohl Marokko draus ist, ich habe jetzt gleich noch... Da bin ich auch noch dabei. Mhm. Und die spielen ja am Sonntagmorgen, um 3 Uhr morgens. Mhm. Gehen wir das schauen?
1: Ich habe eigentlich vor, zu schlafen.

0: laufen. Aber es ist ja eher die Frage, ob man dann kann schlafen kann, weil hören tut man einen Weg, ob die Schweiz gewinnt oder nicht.
1: Das wäre schon geil. So nach dem Ausgang einfach direkt an das Public Viewing.
0: Machst du es so?
1: Mhm, ich glaube schon.
0: Fair, ja, sehr fair.

0: Tobias Jensen mit Closer, Closer, Closer. Halbe 9 ist es Zeit, dass uns der Lukas Siegfried aus dem SRF Newsroom noch erzählt, was so auf der Welt abgeht.
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2: Nach dem G7-Gipfel im französischen Evian müssen die Schweizer Behörden die Sicherheitskosten wohl selbst bezahlen. Frankreich beteilige sich nicht daran, schreibt der Bund auf Anfrage. Mehrere tausend Polizei- und Armeeangehörige waren rund um den G7-Gipfel in Genf präsent. Weil viele Teilnehmende über den Flughafen Genf anreisten und weil in der Stadt eine Gegendemonstration stattfand. Im Südosten Spaniens sind bei einem Waldbrand 12 Menschen ums Leben gekommen. Der Waldbrand ist gestern Nachmittag ausgebrochen in der Nähe der Stadt Almeria. Warum, ist noch unklar. Der Gesundheitsminister der Region Andalusien spricht von einer beispiellosen Tragödie. Es sei der Waldbrand mit den bisher schwersten Folgen in Andalusien. Und die Weltgesundheitsorganisation macht sich Sorgen um die Menschen in Venezuela. Nach den schweren Erdbeben vor gut 2 Wochen gäbe es zu wenig sauberes Trinkwasser. Auch wichtige Impfungen könnten zum Teil nicht verabreicht werden. Das alles sorge dafür, dass Krankheiten ausbrechen könnten.
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0: Und gerade nach 3 Songs gibt es da wieder etwas zu gewinnen im Krüsi-Musik. Wir lassen euch sicher nicht einfach da ohne Preisli richtig Wochenende starten. Die schnellste Person, die herausfindet, welchen Song wir suchen, heute Morgen, die gewinnt einen Gutschein für Velo.

0: offizielle FIFA-Song von der Shakira zusammen mit dem Burna Boy und heute noch auf Platz 1 in der Schweizer Single-Hitparade. Und euch tun wir jetzt auch gleich aufs Eis.
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0: Zumindest die Person, die herausfindet, welchen Song wir heute Morgen suchen, wenn ihr die richtige Antwort im Kopf habt oder einfach auch schon nur eine Idee, schickt sie direkt auf unser WhatsApp auf 079 909 13 33.

Viertel vor neun ist es. Und ich merke, heute ist irgendwie ein bisschen schwieriger. Oh, ich habe etwas gesagt, aber niemand hat es bis jetzt richtig. Geben wir uns nochmal eine Chance. Den Song suchen wir heute Morgen. Im

versteckt sich hinter dieser Gameboy-Version? Schreibt es uns auf 0779 09 1333. Ein kleiner Tipp habe ich noch. Es ist ein australischer Sänger und Songwriter und der letzte Teil von seinem Namen heisst, wenn wir es jetzt auf Deutsch übersetzen würden, Freude.

0: Pretty Young, 8 Minuten, dann ist es 9 Uhr und nach ein paar Anläufen haben wir es dann doch noch geschafft.
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0: Diesen Song haben wir heute Morgen gesucht. Hinter dieser Gameboy-Version, hinter dieser versteckt sich The Band's Joy. Riptide wäre die richtige Antwort gewesen. Ist irgendwie heute Morgen gar nicht mal so einfach gewesen. Sven aus Luzern hat es aber trotzdem herausgefunden. Guten Morgen.
2: Hallo.
0: Hoi. Ich muss sagen, du tönst schon richtig happy und motiviert. Was ist es? Das Wetter oder der Fritti?
2: Beides ein bisschen, beides.
0: Schon?
2: Ja, ich freue mich mega aufs Wochenende. Und das Wetter ist auch super, also das
0: was
2: kann ich mich nicht beklagen.
0: Was sind so deine Weekend-Pläne?
2: Meine Kollegin ist noch 18 geworden, da feiern wir noch Geburtstag.
0: Happy Birthday!
2: Und dann ich ihr ausrichten. Und dann gehen wir sicher noch an See. Und natürlich den Schweizer Match schauen, das mache ich auch noch.
0: Oh, macht ihr das? Also dann so direkt nach dem Ausgang, oder wie?
2: Ja, das ist das Ziel.
0: Richtig geil. Und was tippst
2: du? Also ich hoffe eigentlich schon, dass die Schweiz gewinnt, aber ich bin mir noch nicht so sicher.
0: Bist so ein bisschen, ja, ich sag, ich habe jetzt tippt 2-1 für die Schweiz, aber mal schauen, ich weiß jetzt auch nicht, ob ich mit diesem Tipp ein bisschen Punkte bekomme.
2: Ja, hoffen wir.
0: Schauen wir, hopp Schweiz oder so. Hey, und ganz viel Spass mit dem Gutschein und ein schönes Wochenende.
2: Danke vielmals.
0: Tschüss, Svenna.
2: Tschüss.
0: Ciao, ciao. Ja, und die gute Laune, die können wir gerade mitnehmen heute Morgen. Das ist Riptide vom Fans Joy.

0: Swedish House Mafia und Alicia Keys. Finally. Hier auf SRF Virus an diesem Freitagmorgen, 10. Juli. Es war 9 Uhr. Zeit, dass wieder dir bestimmt, wie wir aus nächstes tönen.
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0: Und seien wir mal ehrlich, ich glaube, wir hätten alle langsam nichts mehr dagegen, oder? Wenn es endlich mal kommt, da kommt donnern und schiffen oder so. Regen kriege ich, das ich das mal sagen, hätte ich nicht gedacht.
2: Hey, mir ist es auch persönlich schon ein bisschen länger, ein bisschen zu heiß. Und ich muss sagen, ich liebe Sommergewitter. Darum ist es auch wirklich so etwas, wo ich so, ich genieße das auch. Und ich fände es jetzt schon noch geil, aber es ist gerade noch kein Sagen gesagt. Darum... Machen wir es halt einfach mal ein bisschen musikalisch, oder? Wir haben für euch zwei Songs dabei, die gewittern ein bisschen auf der einen Seite, der passt noch nicht mit Sommergewitter.
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2: Wäre also die Option 1, die ihr könnt wählen. Die andere Option ist Lady Gaga mit Ariana Grande, Rain on Me.
0: Schlussendlich entscheidet ihr, wollt ihr das 1 für den Pascha nehmen oder das 2 Lady Gaga Ariana Grande, schickt es auf WhatsApp auf 079 909 13 33.
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0: Leila. The one that got away. Zapp, 9 ist es jetzt gerade und es geht ja wirklich noch ein bisschen Zeit, bis es endlich wieder so tönt. Wegen dem bringen wir heute Morgen ein bisschen Donner und Regen in musikalischer Form oder so.
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0: Vielleicht weiss es unsere Woman of Weather God. So kriege ich. Wenn regnet es wieder.
2: Hey, ich hatte gerade schnell den Wetterradar gecheckt. Und es sieht erst aus, als würde es nächsten Mittwoch vielleicht wieder regnen. Also es bleibt weiterhin ein bisschen trocken. Aber wir können das musikalisch lösen. Das haben wir ja vorher schon angeschaut miteinander. Wir haben 2 Songs, die sind gewitterig. Zum Beispiel der Paschanim mit Sommergewitter.
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2: Aktuell auch in Führung. Also der wäre im Moment so ein bisschen im Fokus. Es gibt aber noch einen zweiten, den man könnte wählen. Das ist Rain on Me von Lady Gaga und Ariana Grande.
0: Die müsst jetzt also noch ein bisschen aufholen.
2: Mhm, definitiv. Also wenn das euch ein Vibe ist, dann schreibt.
0: Das 1 oder das 2 auf WhatsApp 079 909 13 33.

0: Mark Ronson und Dre mit Suzanne da auf Virus.
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0: Heute Morgen im Hit-Battle. Sommergewitter von Paschanim oder Lady Gaga und Ariana Grande mit Rain On Me. Alles so ein bisschen in der Hoffnung, dass es gleich wieder kommt, regnen oder so. Und ja, wer hat gewonnen heute Morgen, Krigi?
3: Du, es war eine klare Sache gewesen. Der Paschanim hat seinen Vorsprung nur noch weiter ausgebaut. Ist vielleicht halt auch einfach ein bisschen eindeutiger. Es ist ja wirklich das Sommergewitter und nicht einfach nur Regen.
0: Boah, und so geil, wie es dann auch schmeckt.
3: Ja.
0: So der Boden.
3: Es hat einen Namen auf Englisch, hast du gewusst?
0: Wie heisst?
3: Patrick Hall.
0: Patrick Hall?
3: Mhm.
0: Wie sagt man das auf Deutsch?
3: Gibt's nicht.

0: From Down Here. Hallo Leanne, haben wir da gehört auf Virus. Und wir machen noch den Blick voraus. Das Wichtigste, was auf der Welt abgeht, das wissen die aus dem SRF Newsroom. 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
1: 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Die Nachrichten von SRF um 9:30 mit Lukas Siegfried. Im Südosten Spaniens ist ein Waldbrand ausgebrochen, in der Nähe der Stadt Almeria. Mindestens 12 Menschen seien dabei ums Leben gekommen, sagt der Präsident der Region Andalusien. Einige der Opfer seien in ihren Autos gefunden worden. Das Ausmaß dieses Brandes sei auch für Spanien außergewöhnlich, sagt die freie Journalistin Nicole Ries.
2: Es ist eine riesige Tragödie, die bislang so noch nicht da gewesen ist. Waldbrände gibt es ja leider sehr viele jedes Jahr hier in Spanien. Allerdings nicht mit diesem Ausmaß, auch nicht mit dieser Anzahl an Toten. Die Ungewissheit wird heute auch noch bleiben. Etwa 1000 Menschen wurden evakuiert, darunter auch betagte Menschen, die mit der Ambulanz transportiert worden sind. Der Brand ist noch nicht komplett unter Kontrolle. Und wir wissen aus Erfahrung hier in Spanien, dass das von sehr vielen Faktoren abhängig ist, ob dieser Brand schnell unter Kontrolle ist oder eben langsamer.
1: Sagt die Journalistin Nicole Ries in Spanien. Warum das Feuer ausgebrochen ist, ist übrigens noch nicht geklärt. Und wir bleiben im Ausland mit zwei kurzen Meldungen. Zuerst zum russischen Angriffskrieg gegen die Ukraine. Im letzten Monat sind in der Ukraine so viele Zivilpersonen gestorben und verletzt worden wie noch nie seit Kriegsbeginn. Das teilt die UNO mit. Mindestens 265 Zivilpersonen seien im Juni getötet worden, über 1800 weitere wurden verletzt. Und die Weltgesundheitsorganisation macht sich Sorgen um die Menschen in Venezuela. Nach den schweren Erdbeben vor gut zwei Wochen gäbe es zu wenig sauberes Trinkwasser und auch wichtige Impfungen könnten zum Teil nicht verabreicht werden. Das alles sorge dafür, dass Krankheiten ausbrechen könnten. Eine Wirtschaftsmeldung: Der Spezialchemiekonzern Ems der Familie Blocher hat im ersten Halbjahr mehr verdient. Das dürfte den Kanton Graubünden freuen. Ems gehört zu den größten Arbeitgebern im Kanton und ist auch der größte Steuerzahler. Konkret hat Ems rund 310 Millionen Franken Gewinn gemacht. Das ist der Gewinn vor Zinsen und Steuern. Das sind fast 5% mehr als in der ersten Jahreshälfte im letzten Jahr. Und das alles, obwohl der Umsatz etwas zurückgegangen ist. Das heisst, Ems hat also die Profitabilität gesteigert.
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0: Die Hits von heute Morgen, die laufen auf SRF Virus. Der Tiesto, The Business. Guten Morgen.

0: Viertel vor 10 ist es und für eine gute Nachricht vom Tag, da schauen wir für euch sogar bis ans Ende der Welt.
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0: Wir schauen ins zweite Daheim von unserer Produzentin, der Krigi. Darum überlasse ich auch die Story an dir.
2: Und es ist einfach tatsächlich wirklich so der Arsch von der Welt, was es gibt. Es geht um eine kleine Insel unterhalb von Australien. Die nennt sich Tasmanien. Ich habe ein Jahr lang dort gelebt. Und in der Küstenregion von der Hauptstadt kommt zweimal im Jahr ein kleiner Celebrity vorbei. Und du denkst jetzt vielleicht irgendwie so an irgendjemanden aus Film und Musik oder was auch immer.
0: Ja, jetzt habe ich gedacht, australische Superstars oder ja.
2: Ja, nein, ist es nicht. Es ist einfach ein fette, und ich sage wirklich fette Robbe, ein 1 Tonne schwerer Seeelefant, der jedes Jahr dort vorbeikommt. Er nennt sich Neil the Seal. Und er geht dort auch ein bisschen cheeky Sachen machen. Also okay. Er beschäftigt die Menschen mit ganz vielen Sachen. Er macht zum Beispiel Gartenhäge kaputt oder pennt einfach mitten in der Strasse. Und man hat jetzt das Gefühl, es also, ist ein bisschen mühsam.
0: Ja, nervt irgendwie.
2: Aber die Locals, die lieben ihn.
3: It's pretty exciting. He kind of just looks like a big lump of rock from over here, but he's very cute.
4: He's naughty, he knocks down stuff, and I like doing that too.
5: He's got a bit of a typical Aussie larrikin vibe to him.
6: There's a lot of other stuff going on that's negative, and to have this bit of positivity, especially down here, it's wonderful.
2: Ja, und jetzt eben das zweite Mal das Jahr ist er schon wieder gekommen. Er kommt immer dann, wenn er sein Fähli wechselt und geht dann zurück ins Wasser. Und gestern hat er sich jetzt wieder verabschiedet. Seine Season ist vorbei.
0: Oh mein Gott.
2: Und er hat schnell einfach das Internet im Sturm übernommen.
0: So herzig.
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0: Control von der Annik. Der Freitagmorgen auf SRF-Virus. Ich hoffe, ihr seid hier schon gut gelaunt fürs Wochenende. Wir haben so 24 bis 26 Grad. Das war 10 Uhr.
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0: Endlich wieder Zeit für neue Musik auf Virus. Ist Lieblingszeit, oder?
2: Es ist immer schön, wenn ich einmal in der Woche aus meiner Gummizelle raus darf und wieder mal den blauen Himmel gesehen, dich gesehen, Younes.
0: Ja, Timo.
2: Ein bisschen Musik habe ich auch dabei.
0: Ich bin froh, bist du da, weil ich sage dir ehrlich, heute bin ich ein bisschen traurig.
2: Wirklich?
0: Nach dem Marokko aus gestern an der WM.
2: Ach, ich check's. Ja. Ich check's. Ich habe aber...
0: Hoffe, kannst du genug motivieren.
2: Ich habe sicher Stuff dabei, wo dich einerseits motivieren kann. Ich habe aber gedacht, wir fangen doch zuerst mal mit etwas an, wo du dich noch ein bisschen in deinen Gefühl reinsaulen kannst. Wir haben neue Musik von ihr da. Das ist Naveni, Schweizer Musikerin, eine absolute, wie soll ich sagen, Königin der Leichtigkeit für mich irgendwie. Ist immer mega, mega nice und gemögig. Und so ist es auch jetzt wieder.
0: Gibt es neue Musik? Brauchen.
2: Ja.
0: Emotional Wreck heisst ihre neueste Single.
2: Passend zu deinem Zustand.
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0: Wie geht es dir jetzt mit dem, Younes?
1: Geht wieder gut.
0: Schon, gell?
1: Ja.
0: Hast du doch gewusst?
2: Es hat mir wirklich jetzt so voll Lounge-Vibes gegeben, irgendwie.
0: Ja, es ist ein schöner Bossa-Nova-Rhythmus. Und auch wenn ihr da jetzt gefunden habt, oh, da hätten wir gern mehr davon, schaltet doch mal ein am Sonntag bei uns auf SRF Virus. Von 8 bis 12 liefern wir euch nämlich in unserem Sundays nur den chilligsten Sound.
1: Nur so Sound wie von der Naveni. Emotional Wreck heisst ihre neueste Single, die sie heute gedroppt hat. Und man muss ja sagen, Naveni, die weiss schon, wie man so eine starke Community aufbaut. Wegen dem jetzt meine Frage an dich, Timo. Braucht man heutzutage überhaupt noch ein Label oder kann man einfach alles selber machen?
0: Das ist eine sehr gute Frage. Na, wen ist ein Independent Artist? Das heisst, keine Hilfe von grossen Firmen in dem Sinn. Also alles alleine machen. Und das ist schon, ich sage mal so, früher sind Labels sehr wichtig gewesen, vor Internet etc., weil die Labels haben vor allem das Netzwerk gehabt. Also du mit deinem neuen Latin-Hit wärst jetzt vor dem Internet zu einem Label gegangen und das Label hätte gewusst, so, ah, das können wir in den Laden stellen, die CD tun wir dort hin. Heute mit Social Media braucht es das wie nicht mehr, weil du kannst ein Reel oder ein Short oder was auch immer posten und das kommt direkt am anderen Ende der Welt an. Darum, ey, goes both ways.
1: Bei der Naveni funktioniert das gut, würdest du sagen?
0: Absolut. Ich finde, sie macht, wir finden doch einfach, sie macht das super.
1: Wir finden das.
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1: Es bleibt hot vor uns jetzt am Wochenende über 30 Grad und ich glaube, passender könnte die neue Single von der Naomi Lachen nicht sein heute an diesem Freitag. Aber zuerst First Things First. Timo?
0: Ach, ja, Naomi Lachen, die kennen wir ja ursprünglich eigentlich so ein bisschen in dieser Genrefarbe. Girl, you know you feel it. 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Neo-Soul-Queen von der Schweiz ist sie eigentlich. In den letzten Jahren hat es aber ein bisschen einen Change gegeben. Zum Beispiel vor 2 Jahren, 2024, ist sie rausgekommen mit Stranger. Und ich merke schon, das ist ein bisschen anders. Da ist etwas gegangen. Und jetzt haben wir auch jetzt wieder eine neue Single bekommen von der Naomi Lachen.
1: Hot Girl Summer.
0: Gehen wir doch einfach rein.
1: Yes.

0: Hot Girl Summer von der Naomi Laren, ihre neueste Single, die heute rausgekommen ist. Timo, wie sieht die Hot Girl Summer aus?
1: Mein Hot Girl Summer das Jahr?
0: Ja.
1: Ganz ehrlich, Wohnungen suchen, Physiotherapie und ab und zu schaffe ich es vielleicht dann auch noch in Body. Deine?
0: Tönt ein bisschen nach Stress.
1: Hey, es ist, ja. Hey, reden wir doch über Musik.
0: Mein Hot Girl Summer. Du, ja, gleich Ferien, freue mich drauf. Und der Naomi Laren?
1: Hey, ich würde sagen, der läuft doch schon mal ganz gut an. Es ist ja auch immer, wenn so eine musikalische Veränderung stattfindet, kann man sich ja immer fragen, wieso. Man hat ja immer recht schnell behauptet man doch so, ja, das ist einfach für den Mainstream.
0: Das wollte ich jetzt gerade mal fragen. So, sie hat ihr das Genre gewechselt.
1: Hey, ja, und es ist auch so ein bisschen, eben die Wieso-Frage, ich glaube, die kann man sich ewig stellen. Ich kann auch so ein bisschen aus eigener Erfahrung sagen, manchmal hat man auch nach ein paar Jahren so ein bisschen genug, weil wenn man so gekannt wird als der oder die Artist, wo der und der Sound macht und man muss dem, hat das Gefühl, man muss dem immer genug werden, das kann auch irgendwann einem so ein bisschen, boah, genug sein. Und darum, hey, voll verständlich und eben, es funktioniert ja so weit. Tut gut.
0: Was denkst du persönlich, was könnte da noch Challenge sein vielleicht?
1: Ich glaube, Challenge, das ist eine sehr gute Frage, Junis. Was Challenge könnte sein? Ich glaube, Challenge steht, ist, sich immer wieder neu zu entdecken, weil man verliert sich selber dann recht schnell, wenn man so neue Einflüsse sucht. Dann fängt man sehr schnell an, einfach so ein bisschen zu machen und vergiss sich so ein bisschen zu fragen, so, ist das, was ich will? Aber hey, ich meine, ich wünsche das jedem Artist, dass sie alle bei sich bleiben, natürlich.
0: Fingers crossed.

0: ein Flugzeug Richtung die USA. Dort ist nämlich
1: WM.
2: Nein, sorry.
0: Ja, das auch, aber von dort kommt auch der Teddy Swims. Und der hat sich heute auch noch gemeldet, Timo.
1: Ich hätte gerade sagen, bei Lose Control darf man nie drüber schnurren in diesem Refrain. Er ist so gut.
0: Sorry.
1: Teddy Swims ist back, yes. Hey, wir haben einfach einen neuen Song bekommen. Wir munkeln, es sollte irgendwann dann noch ein neues Album geben. Ich würde aber vorschlagen, wir hören doch einfach den Song, den wir jetzt bekommen haben.
0: Break Up in Reverse heisst er.

0: da wird gefühlt ein bisschen etwas verarbeitet irgendwie.
1: Ja.
0: Die neueste Single vom Teddy Swims, Break Up in Reverse. Tönt ein bisschen nach einem traurigen Teddy Swims.
1: Oh, ja, also ein bisschen trauriger als bei Lose Control noch. Ja, es ist gemächlich, es ist aber auch, ich finde es noch recht schön geschrieben. Also es hat da ein paar recht schöne Passagen drin, zum Beispiel, ich meine im Refrain, eigentlich so die Idee so von, ey,

0: Ja, wie tönt jetzt denn?
1: Eigentlich Vogel Chin.
0: Ja. Oder auch, also für die unter euch, die gamen, kennen Jungle eben vielleicht auch so.
1: Jetzt musst du hören, Timo. 2024 sind die am Openen, am Gurtenfestival auftreten. Mhm. Und ich war dort, die schauen, voll in it. Und dann plötzlich hat es mich einfach genommen. Ich weiss nicht, voll Panik bekommen, zu viele Leute gehabt. Und sie haben ja so Bau rumgeschossen.
0: Einfach zu viel.
1: Und es war einfach too much gewesen.
0: Hat es einfach eine Reizflut gegeben. Aber das ist schon auch noch beeindruckend, dass das an einem Jungle-Konzert eine Panikattacke hat. Übrigens, Fun Fact, ich habe auch am Gurten mal eine Panikattacke.
1: Ah, wirklich? Ja. Gurtenfestival ist schon.
0: Es ist irgendwie, ja, es ist, glaube ich, einfach das Gurten. Oder wir sind einfach ein bisschen weiche Mäuse. Das kann auch sein. Auf jeden Fall, Jungle sind eben auch back wieder. Und zwar kommt das Album, wir haben jetzt die zweite Single bekommen von diesem Album. Und ja, ey, ich habe gedacht, komm, es sind doch jetzt einfach geile Vibes, um euch ins Wochenende zu schicken. Mit dem
1: Jungle, someday, somewhere, heute frisch droppt

0: Herz, das geht auf beim Hören Someday, Somewhere von Jungle. Und irgendwie tönen die einfach gang so chillig. Wie machen die das, Timo?
1: Ich sage Bongos. Es sind einfach die Bongos. Ich habe mir jetzt mega lange überlegt, was die gescheitste Antwort könnte sein auf so eine Frage. Es sind einfach Bongos. Nein, man muss auch sagen, wenn man Jungle Live geht, schauen, dann ist es... Man kann gar nicht anders. Es sind so viele Leute auf der Bühne, es werden so viele Instrumente gespielt und die ganze Band ist einfach so wahnsinnig gut in dem. Nur Vibes. Tut mir einfach leid, hast du diesen Panikattacken-Moment gehabt?
0: Ja, mir tut es wirklich leid. Vielleicht für die, die Jungle nicht kennen, wer sind die überhaupt? Das ist ja ein Paar, gell?
1: Hey, es ist eigentlich ein Trio. Es ist eigentlich nur ein Trio, das die Musik macht. Es ist eine Sängerin, Bassist und ein anderer Instrumentalist und die produzieren das eigentlich. Und basically, wenn sie auf Tour gehen, dann läuten sie alle ihren Buddies an und haben eine riesen fette Party auf der Bühne.
0: Die neueste Single von Jungle ist heute rausgekommen. Someday, Somewhere heisst sie.
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0: Und wir wechseln wieder zu den Hits von heute Morgen. Danke, Timo, es war toll mit dir.
1: Hey, sehr schön. Ich gehe wieder in die Gummizelle jetzt.
0: Ja, gehst wieder in deine Gummizelle.
1: Ciao.

0: Sabrina Chuba. Unsicher, da auf SRF-Virus und wir machen noch den Blick aus in die Welt. Das Wichtigste, was abgeht, das wissen die aus dem SRF-Newsroom.
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2: Die Nachrichten von SRF um 10:30 mit Lukas Siegfried. Im Südosten von Spanien kämpfen Feuerwehrleute weiterhin gegen einen Waldbrand. Dieser ist gestern ausgebrochen in der Nähe von Almería. Mindestens 12 Menschen sind ums Leben gekommen, wie der Präsident der Region Andalusien sagt. Einige der Opfer seien in ihren Autos gefunden worden, zudem werden mehrere Menschen noch vermisst. Das Ausmaß dieses Brandes sei auch für Spanien außergewöhnlich, sagt die freie Journalistin Nicole Ries.
3: Das ist eine riesige Tragödie, die bislang so noch nicht da gewesen ist. Waldbrände gibt es ja leider sehr viele jedes Jahr hier in Spanien. Allerdings nicht mit diesem Ausmaß, auch nicht mit dieser Anzahl an Toten. Die Ungewissheit wird heute auch noch bleiben. Etwa 1000 Menschen wurden evakuiert, darunter auch betagte Menschen, die mit der Ambulanz transportiert worden sind. Der Brand ist noch nicht komplett unter Kontrolle und wir wissen aus Erfahrung hier in Spanien, dass das von sehr vielen Faktoren abhängig ist, ob dieser Brand schnell unter Kontrolle ist oder eben langsamer.
2: Sagt die Journalistin Nicole Ries in Spanien. Warum das Feuer ausgebrochen ist, ist noch nicht geklärt. Die britische Fluggesellschaft EasyJet soll verkauft werden. Das war schon bekannt. Jetzt hat aber der Käufer überraschend geändert. Am letzten Sonntag war noch die Rede vom US-Investor Castlelake. Nun aber meldet EasyJet, man habe einem Angebot eines anderen US-Investors, nämlich Apollo Global, grundsätzlich zugestimmt. Grund sei ein besseres Angebot. Apollo Global bewertet die Fluggesellschaft mit 5,7 Milliarden Pfund. Auch jetzt ist die Übernahme aber noch nicht definitiv. Apollo Global muss noch ein verbindliches Angebot vorlegen. Danach entscheiden die Aktionärinnen und Aktionäre von EasyJet über den Verkauf.
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4: Es ist so um die 24 bis 26 Grad. Es wird heute bis zu 32 Grad. Run before it finds me. Oder Paula Lala. Guten Morgen.

0: işte.
1: Super.
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0: de Harry Styles. Aperture, hier auf SRF Virus. In einer Minute ist es 10:45 und es ist mal wieder so weit. Disney liefert eine neue Version von einem von ihren Zeichentrick-Klassiker. Wobei Klassiker im neuesten Fall ist das Original eigentlich ja noch ziemlich frisch und neu.
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0: Es geht um Moana, bei uns besser bekannt aus Vaiana. Wegen dem italienischen Pornostar namens Moana heisst der Film bei uns ein bisschen anders. No joke. Und auch no joke ist, dass es ab sofort eine neue Vaiana-Version gibt. Das mal als Real-Film gemacht, nicht animiert, sondern mit echten Menschen. Etwas, was Disney in der letzten Zeit regelmässig macht. Also so eine Art Update für ihre Filme. Der Luca Bruno, unser Film- und Serienmaten, schaut für uns die neuen Filme. Auch wenn er sie, wie jetzt im Fall von Vaiana, ja eigentlich schon mal gesehen hat.
6: Es geht um eine junge Frau, die man bei uns unter dem Namen Vaiana kennt. Die lebt auf einer Insel im Südpazifik, zusammen mit ihrem Stamm. Dann verschwinden dort Fisch und die Ernte wird von Monat zu Monat schlechter. Heisst, die Vaiana muss mit dem Floß über den Ozean segeln, um herauszufinden, an was es denn liegen könnte, dass die Fische nicht mehr rum sind und die Ernte immer schlechter wird. Unterstützt wird sie dabei vom Halbgott Maui, ein riesen Muskelprotz, und der hat auch noch einen Zauberstab, und dank dem Zauberstab hat er die Power, sich in verschiedenste Tiere zu verwandeln.
0: Okay, das ist jetzt die Geschichte vom originalen Zeichentrickfilm, der vor genau 10 Jahren rausgekommen ist. Was ist in der neuen Spielfilmversion anders?
6: Nichts, es ist exakt das Gleiche.
0: Also wirklich?
6: Hey, also es ist ja nicht das erste Mal, wo Disney so ein Remake von einem Zeichentrickklassiker macht. Es hat jetzt wirklich einige gegeben in den letzten 10 bis 15 Jahren. Dschungelbuch, König der Löwen, Aladdin, Ariel etc. Und all die Remakes, die haben sich ja meistens sehr nah am Original gehalten. Ja, bei ein paar entscheidenden Momenten. Dann aber doch ein paar Sachen geändert. Das Mal ist irgendwie also wirklich alles genau gleich. Sogar der Dwayne The Rock Johnson, der im Original den Maui spielt, ist in der englischen Fassung wieder da. Das Mal einfach auch noch mit seinem Körper und nicht nur mit seiner Stimme.
0: Wieso macht Disney überhaupt so Remakes, wenn sie also ja näher gleich so nah an den Original dran sind?
6: Ja, da gibt es mehrere Gründe. Das eine ist sicher mal Brandmanagement. Man kann die Marke, jetzt in dem Fall Vaiana, wieder unter die Leute bringen, es ein paar neue Tassen, Rucksäcke oder Halloween-Kostüme verkaufen. Und dann sind viele von diesen Remakes auch einfach eine sichere Bank gewesen, was Einspielergebnisse angeht, obwohl meistens von den Kritiken total verrissen, haben sie trotzdem immer mehr Cash gemacht. Das Lion King Remake zum Beispiel, das hat schlussendlich irgendwie 1,6 Milliarden Dollar eingespielt weltweit, obwohl man auch dort sagen kann, der Film, den hat es ja schon gegeben.
0: Es geht da ja darum, dass seit gestern der neue Film in den Kinos läuft, wo man theoretisch schauen könnte. Was bevorzugt jetzt der Luca? Ein Remake oder das Original?
6: Ich glaube, ich bin jemand, der meistens zum Original tendiert. Also was man sicher sagen kann, ich finde das wirklich einer der besseren Disney-Filme von den letzten 15, 20 Jahren. Die Songs von diesem Film, das sind mega Bangers, und die Geschichte finde ich generell auch eine der besseren Disney-Geschichten von diesem Jahrhundert. All das bekommt man mit hundertprozentiger Garantie jetzt auch in dem neuen Film wieder. Ich finde halt einfach, dass man mit Animation rein visuell immer viel kreativer sein kann wie in einem Realfilm, vor allem bei einem, der im Meer spielt, wo man kleine Kokosnusspiraten auf ihrem riesigen Schiff antrifft oder ein riesengroßes Lavamonster. Jetzt, wo ich beide Versionen kenne, kann ich also mit Sicherheit sagen, es sieht zeichnet schon ein bisschen besser aus.
0: Wer trotzdem die Vaiana-Vibes spüren will, der Film, die neue Version, die läuft ab sofort in den Schweizer Kinos, und sonst gibt es ja auch immer noch das Original auf Disney Plus zum Streamen.
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0: Elderbrook. Oh, hey. An diesem Freitagmorgen da auf SRF Virus. Ich hoffe, ihr seid gute Tag gestartet. Jetzt ist es dann gerade Punkt 10.
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0: Es ist um die 24 bis 26 Grad. Die Sonne die scheint und da gehen wir mit diesen Hits von heute und morgen langsam Richtung Mittag zu. 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Schweizer Musiker, der so ein bisschen zwischen Zürich und L.A. lebt, The Usually Modest. Insecure, das ist eines von seinen neuesten Singles. Denn der hat heute Morgen im Hit-Battle gewonnen.
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0: Sommergewitter vom Paschanim.
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0: Oh, so ein fettes Sommergewitter hat jetzt ehrlich gesagt auch nichts dagegen. Und dann nehmen wir noch. Is it love for the Tyler? Wir hören uns hier in der nächsten halben Stunde. Ganz einen schönen Morgen.

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1: Die Nachrichten von SRF um 11:30 mit Lukas Siegfried. Im Südosten Spaniens kämpfen Feuerwehrleute weiterhin gegen einen Waldbrand. Dieser ist gestern ausgebrochen in der Nähe von Almeria. Mindestens 11 Menschen seien dabei ums Leben gekommen, sagt der Gesundheitsminister der Region Andalusien. Zuvor war von 12 Toten die Rede. Einige der Opfer seien in ihren Autos gefunden worden. Zudem werden mehrere Menschen noch vermisst. Das Ausmaß dieses Brandes sei auch für Spanien außergewöhnlich, sagt die freie Journalistin Nicole Ries.
2: Es ist eine riesige Tragödie, die bislang so noch nicht da gewesen ist. Waldbrände gibt es ja leider sehr viele jedes Jahr hier in Spanien. Allerdings nicht mit diesem Ausmaß, auch nicht mit dieser Anzahl an Toten. Die Ungewissheit wird heute auch noch bleiben. Etwa 1000 Menschen wurden evakuiert, darunter auch betagte Menschen, die mit der Ambulanz transportiert worden sind. Der Brand ist noch nicht komplett unter Kontrolle. Und wir wissen aus Erfahrung hier in Spanien, dass das von sehr vielen Faktoren abhängig ist, ob dieser Brand schnell unter Kontrolle ist oder eben langsamer.
1: Sagt die Journalistin Nicole Ries in Spanien. Warum das Feuer ausgebrochen ist, ist noch nicht geklärt. Weltweit wird bei Hilfsorganisationen gespart. Frauen und Mädchen drohen auf der Strecke zu bleiben, warnt nun die UNO. Frauenorganisationen gehe das Geld aus. Mindestens 1 Million Frauen und Mädchen hätten dadurch seit Anfang letzten Jahres den Zugang zu lebenswichtigen Unterstützungsangeboten verloren. Die UNO hat mit über 850 Frauenorganisationen in 52 Ländern gesprochen. Fast 2/3 der befragten Organisationen gaben an, dass ihre Mitarbeiterinnen unbezahlt arbeiten, um die Unterstützung für Frauen und Mädchen aufrechtzuerhalten. Und fast jede 2. Organisation, die in humanitären Krisen tätig ist, rechnet damit, in den kommenden 12 Monaten schließen zu müssen. Die britische Fluggesellschaft EasyJet soll verkauft werden, das war schon bekannt. Der Käufer hat jetzt aber überraschend geändert. Zuletzt war noch die Rede vom US-Investor Castlelake. Jetzt meldet EasyJet aber, man habe einem Angebot eines anderen Investors, nämlich Apollo Global, grundsätzlich zugestimmt. Grund sei ein besseres Angebot. Apollo Global bewertet die Fluggesellschaft mit 5,7 Milliarden Pfund. Auch jetzt ist aber die Übernahme noch nicht definitiv. Apollo Global muss noch ein verbindliches Angebot vorlegen. Danach entscheiden die Aktionärinnen und Aktionäre von EasyJet über den Verkauf.
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0: Im Grüße Musik, unser Morgenshow-Game, die schnellste Person, die herausfindet, welchen Song wir suchen, gewinnt momentan Gutscheine für Velozubehör. Und heute Morgen hat das so getönt. Ja, hinter dieser Gameboy-Version hat sich Riptide versteckt vom Vans Joy. Und am schnellsten herausgefunden, heute Morgen hat das Suena aus Luzern und ich habe dann kurz angerufen und es war schon richtig gut gelungen.
2: Ja, ich freue mich mega aufs Wochenende und das Wetter ist auch super, also das was kann ich mich nicht beklagen.
0: Was sind so deine Weekend-Pläne?
2: Meine Kollegin ist noch 18 geworden, das ist noch Geburtstag.
0: Happy Birthday!
2: Und dann ich ihr ausrichten und dann gehen wir sicher noch an den See und natürlich den Schweizer Match schauen. Das mache ich auch noch.
0: Oh, macht ihr das? Also dann so direkt nach dem Ausgang oder wie?
2: Ja, das ist das Ziel.
0: Richtig geil. Und was tippst?
2: Also ich hoffe eigentlich schon, dass die Schweiz gewinnt, aber ich bin mir noch nicht so sicher.
0: Suena, also unsere glückliche Gewinnerin von heute und ihr seid dann vielleicht am Montagmorgen wieder und dann gibt es eine neue Chance im Grüße Musik.

0: Es ist 12
1: Uhr. Kommen gut durch den Mittag auf SRF Virus. Es wird hot von draussen, oder es ist schon hot, bis zu 32 Grad wird es. Und die Sonne, die scheint eigentlich auch die ganze Zeit. Stay hydrated. 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
1: Endlich wieder Zeit für neue Musik auf Virus. Das ist Lieblingszeit, oder?
2: Es ist immer schön, wenn ich einmal in der Woche aus meiner Gummizelle raus darf und wieder mal den blauen Himmel gesehen, dich gesehen, Younes.
1: Ja, Timo.
2: Ah, ein bisschen Musik habe ich auch dabei.
1: Ich bin froh, bist du da, weil ich sage dir ehrlich, heute bin ich ein bisschen traurig.
2: Wirklich?
1: Nach dem Marokko aus gestern an der WM.
2: Ach, ich check's.
1: Ja.
2: Ich check's. Ich kann aber...
1: Hoffe, kannst du genug motivieren.
2: Ich habe sicher Stuff dabei, wo dich einerseits kann motivieren kann. Ich habe aber gedacht, wir fangen doch zuerst mal mit etwas an, wo du dich noch ein bisschen in deinen Gefühlen saulen kannst. Wir haben neue Musik von ihr da. Das ist Naveni, Schweizer Musikerin. Eine absolute, wie soll ich sagen, Königin der Leichtigkeit für mich irgendwie. Ist immer mega, mega nice und gemögig. Und so ist es auch jetzt wieder. Gibt es neue Musik?
1: Brauchen.
2: Ja.
1: Emotional Wreck heisst ihre neueste Single.
2: Passend zu deinem Zustand.
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0: Von der Naveni, Emotional Wreck heisst ihre neueste Single, die sie heute gedroppt hat. Und man muss ja sagen, die Naveni, die weiss schon, wie man so eine starke Community aufbaut. Wegen dem jetzt meine Frage an dich, Timo. Braucht man heutzutage überhaupt noch ein Label oder kann man einfach alles selber machen?
1: Das ist eine sehr gute Frage. Naveni ist ja Independent Artist, das heisst keine Hilfe von grossen Firmen in dem Sinn. Also alles alleine machen und das ist schon... Ich sage mal so, früher sind Labels sehr wichtig gewesen, vor Internet etc., weil die Labels haben vor allem das Netzwerk gehabt. Also du mit deinem neuen Latin-Hit wärst jetzt vor dem Internet zu einem Label gegangen und das Label hätte gewusst, so, ah, das können wir in den Laden stellen, die CD tun wir dort hin. Heute mit Social Media braucht es das wie nicht mehr, weil du kannst ein Reel oder ein Short oder was auch immer posten und das kommt direkt am anderen Ende der Welt an. Darum, ey, goes both ways.
0: Bei der Naveni funktioniert das gut, würdest du sagen?
1: Absolut. Ich finde, sie macht, wir finden doch einfach, sie macht das super.
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0: Wir stecken uns mitten im WM-Fieber und vielleicht tippt ihr ja auch mit.
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0: Ich bin irgendwie wieder auf Platz 70 oder so in unserem scheiß Tippspiel. Das ist halt, wenn man an sein Land glaubt.
2: Jetzt wollte ich gerade sagen, du hast ganz sicher auf Marokko gesetzt.
0: Definitiv. So ein Scheiß. Es ist einfach wieder... Ja, hast du auch geschaut?
2: Ich habe nicht geschaut. Ich habe heute Morgen meinen Punktestand gecheckt. Und ich bin nach wie vor Tabellensiegerin bei uns.
0: Die Krigi ist wirklich auf Platz 1 im Tipp. Wie fühlt sich das an?
2: Es fühlt sich schon noch geil an, vor allem wenn man keine Ahnung hat. Es ist wie so, ohne irgendwie etwas müssen zu machen, etwas zu gewinnen. Krank geiles Gefühl.
0: Das glaube ich dir. Aber obwohl Marokko draus ist, ich habe jetzt gleich noch... Da bin ich auch noch dabei. Mhm. Und die spielen ja am Sonntagmorgen, um 3 Uhr morgen. Mhm. Gehen wir das schauen?
2: Ich habe eigentlich vor zu schlafen. Aber es ist ja eh die Frage, ob man dann kann schlafen kann. Weil gehören tut man einen Weg, ob die Schweiz gewinnt oder nicht.
0: Das wäre schon geil. So nach dem Ausgang einfach direkt an das Public Viewing.
2: Machst du es so?
0: Mhm, ich glaube schon.
2: Fair, ja, sehr fair.
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0: Es ist eins.
1: Wochenende! Kommt gut durch den Nachmittag, nehmt es gechillt, bleibt auf SRF Virus. Da gibt es die Hits von heute und morgen und die Hits gibt es von meinem lieben Gott. Der Tobe. Und ich glaube, ich muss langsam auch irgendwie einen Sprung ins Wasser nehmen. Es ist mir zu heiß. Genießt einen schönen Nachmittag.
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1: Wir schauen ins zweite Daheim von unserer Produzentin, der Krigi. Darum überlasse ich auch die Story an dir.
2: Und es ist im Fall tatsächlich wirklich so der Arsch von der Welt, was es gibt. Es geht um eine kleine Insel unterhalb von Australien. Die nennt sich Tasmanien. Ich habe ein Jahr lang dort gelebt. Und in der Küstenregion von der Hauptstadt kommt zweimal im Jahr ein kleiner Celebrity vorbei. Und du denkst jetzt vielleicht irgendwie so an irgendjemanden aus Film und Musik oder was auch immer.
1: Ja, jetzt habe ich gedacht, australische Superstars oder ja.
2: Ja, nein, ist es nicht. Es ist einfach ein fette, und ich sage wirklich fette Robbe, ein 1 Tonne schwerer Seeelefant, der jedes Jahr dort vorbeikommt. Er nennt sich Neil the Seal. Und er geht dort auch ein bisschen cheeky Sachen machen. Also okay. Er beschäftigt die Menschen mit ganz vielen Sachen. Er macht zum Beispiel Gartenhack kaputt oder pennt einfach mitten in der Strasse. Und man hat jetzt das Gefühl, also, es ist ein bisschen mühsam.
1: Ja, nervt irgendwie.
2: Aber die Locals, die lieben ihn.
3: It's pretty exciting. He kind of just looks like a big lump of rock from over here, but he's very cute.
4: He's naughty, he knocks down stuff, and I like doing that too.
5: He's got a bit of a typical Aussie larrikin vibe to him.
6: There's a lot of other stuff going on that's negative, and to have this bit of positivity, especially down here, it's wonderful.
2: Ja, und jetzt ich eben das zweite Mal das Jahr ist er schon wieder gekommen. Er kommt immer dann, wenn er sein Fähli wechselt und geht dann zurück ins Wasser. Und gestern hat er sich jetzt wieder verabschiedet. Seine Season ist vorbei.
1: Oh mein Gott.
2: Und er hat schnell einfach das Internet im Sturm übernommen.
1: So herzig.
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1: Die Nachrichten von SRF um 13:30 mit Kevin Garnes. Im Süden von Spanien sind mindestens 11 Menschen ums Leben gekommen bei Waldbränden in Andalusien. Einige der Opfer seien in ausgebrannten Autos gefunden worden, sagen die Behörden. Die Brände wüten immer noch und es werden auch noch Menschen vermisst. Eigentlich sei die Region gut vorbereitet auf Waldbrände, sagt Franca Welz, die Spanien-Korrespondentin der ARD. Spanien habe in den letzten Jahren viel gemacht in diesem Bereich. Dass es nun trotzdem mindestens 11 Todesopfer gegeben habe, sei ein Schock.
2: Wir haben zum Beispiel von André Francisco Collado Fernandez gehört. Das ist der Bürgermeister einer der betroffenen Gemeinden Beda. Da sind 7 Menschen ums Leben gekommen. Und er hat gesagt, die waren Teil einer Gruppe, die leider schlicht und ergreifend die Anweisungen der Einsatzkräfte nicht befolgt haben und das dann leider mit ihrem Leben bezahlt haben. Und hier wird immer wieder gesagt, das sind keine Vorschläge, das sind Anweisungen, befolgt die, denn Häuser kann man ersetzen, aber ein Leben nicht.
1: In die Schweiz und zur Aufarbeitung der Brandkatastrophe in Grand-Montana. Eine der 3 zuständigen StaatsanwältInnen verlässt die Walliser Staatsanwaltschaft. Und zwar auf Ende Jahr. Sie werde eine neue berufliche Herausforderung annehmen, heißt es in einer Mitteilung. Die Anwältinnen und Anwälte der Opferfamilien sowie die Beschuldigten seien über den Wechsel informiert worden. Die Untersuchung zum Brand in der Bar Le Constellation werde ab sofort von den verbleibenden 2 Personen geleitet, sagt die Walliser Staatsanwaltschaft. Ob das Team wieder auf 3 Personen erweitert wird, ist offen. Und dann noch Sport-News. Eishockey-Goalie Reto Berra tritt aus der Schweizer Nationalmannschaft zurück. Der 39-Jährige schreibt, die Heim-Weltmeisterschaft dieses Jahr sei für ihn der perfekte Abschluss eines wunderbaren Kapitels gewesen. Berra war an 12 Weltmeisterschaften und 3 Olympischen Spielen dabei. Er hat 138 Länderspiele bestritten.
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0: Es ist Tag 2 vom Open Air Frauenfeld und Dani Kleonhardi nimmt dich heute am Nachmittag ein bisschen mit.
1: Also mehr oder weniger. Wärst du gerne am Open Air Frauenfeld jetzt gerade, Younes?
0: Nach dem
1: Freitagnachmittag 14:45. Man bedenke die Sonne. Ich muss sagen, das klimatisierte Studio ist für mich auch gerade easy, aber ein bisschen möchten wir trotzdem mit euch so in dem offenen Frauenfeld Mut kommen. Ihr seid ja vielleicht auch schon dort gewesen, habt Geschichten zum erzählen, die sammeln wir heute Nachmittag und ab dem 4 Uhr machen wir ein Wunschkonzert.
0: Oh, alles?
1: Alles dürfen wir wünschen.
0: Wo am Open Air Frauenfeld auftritt.
1: Ja, dürfen auch Taylor Swift wünschen. Aber ja, wir machen es so. Es geht ums Open Air Frauenfeld.
0: Geil! Ein Wunschkonzert gibt es heute Nachmittag mit der Annik Leonard. Sie ist um für euch ab der 2. You think I'm stupid?

0: Das ist der Alexa Capelli, aber vor allem ist es der Timo Meier! Wie heißt das Instrument überhaupt?
1: Das ist eine Melodika. Das ist so für euch die Hause, die ihr nicht vorstellen könnt, ein Klavier, wo man reinblasst. Das klingt natürlich geil. Das, man kann auch recht so, zum Beispiel den Gorillas-Song, der fängt auch so an.
0: Wenn ihr so immer noch nicht vorstellen könnt, wie das jetzt aussieht, wie der Timo Meier da in ein Klavier reinblasst, srfvirus.ch, da könnt ihr immer auch zuschauen und ganz, ganz nah mit dabei sein. Wir hoffen, das geht euch gut. Kriege Glanzmann auch noch da im Studio, Timo Meier. Und ich an diesem warmen, warmen, heißen, vielleicht hat es euch jetzt auch schon ein, zwei Hirnzellen fest weggebrannt. Bis 34 Grad haben wir heute.

0: der Annik Leonhard.
1: Und eben, der Krigi und dem Timo. Und es läuft hier im Studio, läuft unglaublich viel. Es läuft wahrscheinlich auch bei euch daheim oder wo auch immer ihr seid, unglaublich viel. Die Leute sind unterwegs in die Ferien. Jetzt haben da etwa alle Kantone Ferien. Die ganze Schweiz ist im Fußballfieber. Und dann ist zu allem auch noch Open Air Frauenfeld. Es hört wirklich nicht auf. Wie ist euer Vibe heute? Wie geht's euch?
2: Ich bin komplett durch.
3: Es fällt vielleicht ein bisschen auf, weil ich habe das Gefühl, mir geht es gleich.
2: Ja, also ich bin heute schon komplett durch da angekommen am Morgen.
1: Wie hat sich das gezeigt?
2: Ich weiss nicht, habt ihr nicht den New Music Friday gehört?
1: Jawohl.
2: Ich habe dort auch schon die beste Laune ever verbreitet.
1: Ja, es ist ein Halligalli-Tag. Wo haben das Gefühl, sind die Leute jetzt am meisten am Zuhören? Meinen sie, sind im Stau auf Italien unterwegs? Meinen sie, sie sind noch am Arbeiten? Oder sind sie auf dem Weg als Open Air Frauenfeld? Was? Wo hören gerade die meisten Leute SRF Virus?
3: Ich habe das Gefühl, die meisten Leute sind genau in unserer Situation. Die hocken irgendwo in einem Büro fest und sind einfach wirklich so irgendwie am Durchdrehen. So stelle ich mir das vor.
2: Aber eigentlich so die Wunschvorstellung wäre schon, dass jetzt die meisten so im Auto in die Ferien hören. Das wäre natürlich schön.
1: Das wäre sehr, sehr schön. Könnt ihr uns schnell durchgeben, wo ihr gerade seid, dass wir euch ein bisschen spüren?
2: Ja, bitte.
1: 079 909 1333. Sitzt ihr im Auto in die Ferien? Oder hat es euch wirklich auch schon ein, zwei Sachen aus dem Kopf brennt, heute an diesem Tag? Meldet euch. 079 909 1333. Krieg Lanzmann, Timo Meier und Annik Leonhard heute für euch da.
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1: Da kannst du gerade weiterspielen. Hopp, hopp.
5: Ja, warte, was ist es?
1: Wake me up. Avicii, Aloe Black.
5: Das ist schön.
3: Amal CG.
5: Krank. Also.
1: Oh nein, überhaupt nicht.
3: Amal CG.
5: Komm, wir lassen es doch einfach hier machen.
1: Also gut.

0: Schön sind ja noch nicht alle in der Ferien und abgehauen. Das ist SRF Virus am Freitagnachmittag mit der Krigi und dem Timo und mir, der Annik. Und etwa drei Hirnzellen auch miteinander, die wir alle da haben. Krigi, wo sind die Leute so am Zuhören?
1: Du, von ganz, ganz unterschiedlichen Orten. Also wir haben den Lukas und Saskia, die sind auf der Baustelle, die sind am Bügeln. Dann haben wir noch Silvana, die ist im Lastwagen.
0: Ey!
1: Ja, also von überall her hören sie uns zu. Oder eben noch Kim im Büro.
0: Also ein lieber Gruß sicher mal in den Lastwagen und auf die Baustelle. Und auch zu dir, Kim. Hallo, sie ist gerade am Telefon.
2: Hallo zusammen.
0: In Nidwalden im Büro, fast allein am Arbeiten. Wie geht es dir heute am Freitag?
2: Ja, eigentlich ganz gut. Ich bin froh, wenn dann nachher Feierabend ist und ich eben Ferien habe.
0: Du hast heute auch Ferien, so wie ganz, ganz viele. Fängt heute an, wo gehst du hin?
2: Wir gehen auf Deutschland, an Tegernsee, das ist in der Nähe von München, in ein Hundehotel mit dem Mami und mit unserem Hund.
0: Also Krigi hast du, sie hat ganz ihr Gesicht hat gemacht. Oh!
1: Ja, Leute, ich bin auf Hunde entzogen, darum freue ich mich über jede Doggo-Geschichte.
0: Was macht man in einem Hundehotel, Kim?
2: Also es ist einfach ein bisschen mehr ausgerichtet auf Hunde. Es hat einen interessanten Bereich für ihn, es ist direkt am See, wir können in den See gehen, baden, wandern, also einfach ein paar schöne Tag geniessen.
0: Das ist ja voll geil.
2: Ja,
0: wie lange
2: sind sehr schön. Ja. Bis so mit Donnerstag, also 4 Tage.
0: Dann wünsche ich dir ganz, ganz viele schöne Ferien und du, hast noch den, du darfst noch einen Song sagen, den Timo soll auf der Melodika spielen. Willst du jetzt Cool at the Dogs Out
2: hören? Das wäre doch eine Idee. Und sonst hätte ich irgendwie einfach das gut genug noch gedacht. Aber ich weiss nicht,
3: shit,
0: Das hat er vorher gerade wunderschön schon gespielt. Wir machen beides. Also einmal, okay. Du bist gut genug, das, was momentan allen anläuft.
3: Ja.
2: Genau.
0: Kim hat sich das gewünscht.
3: Danke, Kim. Ich gebe alles dafür, dich stolz zu machen.
2: Super, da freue ich mich.
0: Komm, du darfst jetzt spielen.
3: Also, warte, mach so, vorhin habe ich es rausgelassen. Irgendwie so. Nein, warte. Die Melodik ist eben hure schwierig, weil man sieht gar nicht, was man spielt, weil man hat sie ja im Maul.
0: Yes!
3: Hä?
0: Kim, gibt das
2: Applaus, ja.
0: Gibt das ein Leckerli für den Timo?
2: Da. Auf jeden Fall, ich habe etwas da, ja. Das ist gut. Nein, ganz toll.
0: Who let the dogs out, kannst du auch? Timo. Sollen wir noch einen Song warten? Dann vielleicht kommt
3: komm, ich probiere es dann nachher, aber wir warten doch noch einen. Ich brauche Zeit.
0: Kim, wir wünschen dir ganz, ganz schöne Ferien.
2: Danke, merci. Schönes Wochenende.
0: Danke.
2: Tschüss.
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0: Mimosa ist das mit Feelings. Schweizer Musik auf SRF Virus. Ich wünsche euch einen schönen Nachmittag. Oh, jemand ist auch noch im Büro, aber bald richtig Ferien. Schöne Ferien allen.

0: Well, fast 3 Minuten hast du üben, Timo. How let the dogs out?
1: Ich muss es auch sagen, es ist unmöglich, den Song mit der Melodika zu spielen. Also ich kann schon so machen. Ah, nein, warte, jetzt, ich habe eben auch noch das Xylophon da. Wenn ihr wüsstet, was ich alles da habe. Uff. Aber also, weißt du, ich kann schon so machen. Aber das macht auch, also es schlägt kein Geiss weg.
0: Nein, aber schon easy.
1: Schon easy, ich habe es probiert.
0: Hast du es gut gemacht? Den haben wir hören.
1: Also, aber der richtige Ton.
2: Ich will das hinten dran. Ich will das, was hinten dran läuft. Oh ja.
1: Also. Irgend sowas. Das ist doch mal ein solider erster Guest.
0: Ein guter Start. Anyways, allen einen schönen Freitagnachmittag.
1: Ist Harry Styles?
0: Ihr hört SRF Virus mit dem David Kushner. Daylight.
1: So, oh.
0: Aber der Harry Styles hat auch einen Song, der Daylight heisst.
1: Easy, ich bin nur Musikredaktor.
0: Das ist SRF Virus.

0: Das ist der Freitagnachmittag. Auf SRF Virus die Hälfte hockt schon der Body oder hat Ferien und der andere Rest ist noch am Arbeiten, funktioniert aber nur so halb. Ein Gruß zu allen, die noch am Arbeiten sind. Der Timo Meier unterhaltet euch heute mit der Melodica. Das ist ein Klavier zum Dreiblasen. Und das tönt so, genau. Auf 079 909 1333 dürft ihr gerne einen Songwunsch durchgeben, wenn ihr das spielt. Timo, es ist zum Beispiel der angekommen.
1: Fuck. Okay, warte.
0: Sandstorm. Der Timo läuft schüch blau an.
1: Das ist ja das Todesinstrument.
0: Hallo, der Notarzt. Geil. Bravo. Da muss man einfach wieder mal Credits geben. Das ist schon
2: viel bemerkenswerter ist, ist, dass nicht alle schon abgestellt haben. Und dass immer noch Leute dazu hören.
0: Ihr habt es gehört. 079 909 1333. Die, die noch am Zuhören sind, die, die eben nicht in der Ferien sind, dürfen die Songs durchgehen. Kannst du echt bringen heim? Fußballstimmung sind wir auch noch alle. Yes! Solé! Weil. Wisst ihr denn noch, was wir abgemacht haben, wenn die Schweiz in den Halbfinale kommt? Was am Mittwoch passiert mit dem Baschi und Bringenheim?
2: Was? Oh, ich habe es schon wieder verdrängt. Aber ja, ich habe dort, glaube ich, Ja gesagt dazu.
0: Du hast dort an einer Redaktionssitzung Ja gesagt. Also die Schweiz spielt ja das Wochenende am Sonntagmorgen um 3 Uhr Nacht gegen Argentinien, oder?
2: Absolut machbar.
0: Und wenn sie die rausschlägt, dann stehen sie im Halbfinale und das ist dann am Mittwochabend, wäre das. Und wenn sie das Halbfinale kommen, dann haben wir gesagt, wir spielen am Mittwoch den ganzen Tag jede Stunde Baschi bringen heim.
2: Ihr habt, ja genau, SRF Virus hat den bringen heim Freipass bekommen.
0: Schön. ein guter Freipass, Steilpass.
2: Gell.
0: Ja, hast du das Gefühl, das klappt einfach?
2: Also ja, es ist ja ein Versprechen. Also votet doch die Schweizer Nazi ins Halbfinale und dann könnt ihr euch am Mittwoch so viel bringen heim wünschen, wie ihr mögt vertragen.
0: Eieiei, ich bin gespannt.
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0: von der Tableau zusammen mit dem Stromae, der auf SRF Virus De Fleur heisst er.
1: Nachrichtencheck. Die Nachrichten von SRF um 14.30 Uhr mit Lara Christen. Wir beginnen im Süden von Spanien. Bei Waldbränden in Andalusien sind mindestens 12 Menschen ums Leben gekommen. Einige der Opfer seien in ausgebrannten Autos gefunden worden, sagen die Behörden. Die Brände wüten immer noch und es werden auch noch 23 Menschen vermisst. Hunderte Einsatz- und Rettungskräfte seien derzeit im Einsatz, sagt Franka Welz, Spanien-Korrespondentin der ARD. Die Situation sei aber schwierig.
2: Probleme bleiben Wind, der die Flammen immer wieder anfacht. Und auch wenn bei Tageslicht Löschflugzeuge und Hubschrauber fliegen können, ist das Problem, dass die dann zwar Löschmaterialien abwerfen können, Teile des Wassers aber zum Beispiel schon verdunsten, bevor sie überhaupt ankamen, weil das natürlich auf extrem hohe Temperaturen trifft. Gleichzeitig sind Teile des vom Brand betroffenen Gebietes sehr schwer zugänglich. Es gibt zahlreiche Schluchten. Also zusammengefasst, es ist extrem kompliziert.
1: Sagt ARD-Korrespondentin Franka Welz zur Waldbrandsituation in Andalusien. Zwei regionale Meldungen in Kürze. Für die Simplon-Region im Oberwallis warnen die Behörden vor starkem Rauch. Die Menschen in der Umgebung sollen die Fenster und Türen schließen. Der Rauch in der Simplon-Region kommt von einem Brand in Italien. Im südlichen Ossolatal brennt seit dem 1. Juli ein Wald. Das Feuer hat sich in den letzten Tagen ausgebreitet. Ein Teil des Ossolatals wurde evakuiert. Und bei der Aufarbeitung der Brandkatastrophe in Crans-Montana verliert die Walliser Staatsanwaltschaft eine der drei zuständigen Staatsanwältinnen. Sie verlässt die Behörde auf Ende Jahr. Sie tritt anderswo eine neue Stelle an. Die Opferfamilien und die Beschuldigten seien darüber informiert worden, heißt es von der Walliser Staatsanwaltschaft. Die Untersuchung zum Brand in der Bar Le Constellation werde ab sofort von den verbleibenden zwei Personen geleitet. Eishockey-Goalie Reto Berra tritt aus der Schweizer Nationalmannschaft zurück. Der 39-Jährige schreibt, die Heimweltmeisterschaft dieses Jahr sei für ihn der perfekte Abschluss eines wunderbaren Kapitels gewesen. Berra war an 12 Weltmeisterschaften und 3 Olympischen Spielen dabei und hat 138 Länderspiele bestritten.
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0: Es ist jetzt schon sehr ein heisses Wochenende. Beide Samstag, Sonntag über 30 Grad, heute 31 bis 34 Grad. Viel Sonne in den Bergen, kann es Gewitter kommen und im Norden haben wir eine kleine Beise. SRF Virus ist das. Mein Name ist Annik Leonhardt.

0: Fire, fire, da auf SRF Virus. Wie geht's euch? Ich hoffe gut an diesem Freitagnachmittag.
1: Kopfweh. Ein bisschen kaputt, aber immer noch motiviert für den heutigen Tag.
0: Etwa so vielleicht tönt es am Open Air Frauenfeld. Das hat ja gestern gestartet, ist im vollen Gang. Heute Abend gespielt zum Beispiel die Candela. Die haben wir am Cypher kennengelernt. Richtig viel Energie, die sie mitbringt an das Open Air Frauenfeld. Auch der Native tritt morgen auf. Und weil es so schön ist und weil

0: Das ist nicht sehr viel Feinschi. Ich habe gesagt, Xylophon, aber darfst du es auf der Melodika probieren?
1: Nein, ich habe jetzt Melodika genommen. Warte, ich höre da gehört gar nicht. Hey, ich bin jetzt knapp reingekommen jetzt ins Studio, um das noch zu leihen.
0: Ist ein bisschen zu schnell gegangen. Oder ein bisschen zu lang, die Rauchpause vielleicht
1: auch. Geht dich ein Scheiß an, was ich gemacht habe?
0: Weißt du, wenn du hier im Studio hast, haben wir eine gewisse Verpflichtung.
1: Das stimmt. Ich bin mich das noch nicht gewöhnt.
0: Hallo miteinander am Freitagnachmittag. Wir hoffen, ihr habt auch so gute Stimmung wie mit Timo Meier und ich da. Der Timo spielt heute viele Instrumente, tut viel musikalisch begleiten. Wir sind aber vor allem gerade gedanklich am Open Air Frauenfeld gewesen. Der Native spielt morgen. Wie hast du das Gefühl? Oh, ich muss auch durch. Wie hast du das Gefühl, wie hat die Show, Timo?
1: Native ist Abriss. Nein, also Native ist immer super. Hat live einen richtig geilen Flow und ich meine, also am Frauenfeld, es kann ja nur.
0: Ich glaube auch, das wird krass. Falls ihr nicht am Frauenfeld sind, aber vielleicht auch schon gewesen sind am Frauenfeld, ab dem 4 machen wir da auf SRF Virus ein Wunschkonzert. Es wird noch halligalliger.
1: Ah, ja.
0: Es wird noch halligalliger, als es jetzt schon ist. Der Musik mal Timo weiss davon, an dieser Stelle muss man das noch sagen. Und ihr dürft euch eure Lieblingssong vom Open Air Frauenfeld oder vom vergangenen Jahr wünschen oder einfach...
1: Oder selber eins schreiben.
0: Und das willst du dann abspielen lassen?
1: Ja, mal schauen.
0: Also, meldet euch 079 909 1333, schon zur Vorbereitung.
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0: Schweizer Musik, Alan Alistair mit Where's the Fun auf SRF Virus. Wir sind mit drin, also wir jetzt da nicht, wir sind im gekühlten Studio. Aber das Open Air Frauenfeld ist im vollen Gang. Wie überlebt man das Open Air Frauenfeld?
1: Also unser Tipp, Alkohol.
2: Alkohol, das braucht man.
3: Nicht übertrieben mit Alkohol und genug viel Wasser trinken.
2: Also mein Tipp für ein gutes Open Air zum Überleben ist ganz viel gute Laune und ganz viel Alkohol. Alkohol.
0: Und wie überlebt man einen Nachmittag, einen Freitagnachmittag da bei uns im Radio? Mit einer Hausband!
4: Hell yeah!
0: Und zwar haben wir die Hausband noch vergrößert. Timo Meier ist da bei uns und ist schon am Melodika-Spielen, falls ihr schon vor einer Stunde eingeschaltet habt. Darfst du es zu dir nehmen, Lisa? Und Lisa Schüppach ist auch da und hat noch das Xylophon ausgepackt. Wie geht's euch?
5: Ein bisschen aufgeregt.
0: Also, es wird jetzt. Es geht ja ums Open Air Frauenfeld. Der Julix spielt heute Abend mit seinen Friends.

0: Yes, Mann, es ist voll beeindruckend. Lisa ist vorhin reingekommen und hat am Timo ein Kompliment gemacht. Ich fand, wow, ich habe gar nicht gewusst, dass du das so gut kannst.
1: Yes, true that. Du hast einfach plötzlich nachgeschaut und dann gemerkt, da ist noch das Talent übrig.
0: Könnt ihr auch Don Toliver, der spielt dort auch noch.

0: Xylophon passt, Melodica nicht so.
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0: Fred again. Swedish House Mafia and Future mit Turn on the Lights. Am 3 am Nachmittag auf SRF Virus. Hoffen, es geht euch gut. Hoffe, ihr habt nicht zu heiss. Es ist 31 bis 34 Grad. Ein paar Gewitter in den Bergen und im Norden eine kleine Beise. Und auch das Wochenende, das wird heiss, heiss, heiss, heiss, heiss.
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0: Und es gibt ja momentan wenig Orte auf der Welt, wo es noch heißer ist als in der Schweiz, aber gleich gehen viele irgendwo weg. Viele haben Ferien. Kim hat uns heute schon erzählt, dass sie in ein Hundehotel geht nächste Woche. In Deutschland ist das, hat ja eben gleiche Temperaturen wie bei uns. Der Willius hat auch geschrieben, er ist schon bald im Flugzeug, momentan aber noch im Büro am Arbeiten. Und dass das Arbeiten ein bisschen mehr Spass macht, für das sind wir da und begleiten euch. Zum Beispiel mit der Sharon David. Da geht es auf der Baustelle ein bisschen schneller, da geht es im Büro ein bisschen schneller. Na, Fastboy, zieht euch in Feierabend oder in die Ferien. Sie hören wir alle als nächstes zusammen mit BTS. Mit Swim. Das können alle machen, die nicht Ferien haben. Die können einfach vielleicht heute Abend irgendwo in die Body und gehen swimmen.
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0: Hallo ihr Fußballfans und Modefans und alles dazwischen. Sind ihr Modefans oder sind ihr Fußballfans, Regi und Timo?
1: Ich bin schon eher ein Modefan, glaube ich.
2: Und ich schon eher ein Fußballfan.
0: An dieser Stelle muss man sagen, Regi führt uns ein Tippspiel, ohne dass sie irgendeine Ahnung hat.
2: Oh, ja.
0: Ich bin ganz klar auch Modefan, aber einfach auch richtig. Wir haben es heute schon erzählt, falls die Schweiz ins Halbfinale schafft und nächste Woche am Mittwoch wir spielen, dann würden wir den ganzen Mittwoch jede Stunde Basketball spielen. Am Radio.
1: Genau, das ist schon mal gebunkt.
0: Also jetzt müssen sie zuerst mal das Wochenende gewinnen. Und falls die Schweiz aber ins Finale kommt, hat uns der Timo auch schon etwas versprochen.
1: Ich dubbel, ja. Und zwar, wenn die Schweizer Nazi ins Finale kommt von der WM, moderiere ich einen ganzen Nachmittag auf SRF Virus eigenständig.
0: Da gibt es einfach eine Nachmittagssendung mit dem Timo Meier.
1: Einfach unsupervised. Ja.
0: Du schliessest
1: ab. Ich schliesse euch alle aus und dann kann mich niemand mehr aufhalten für 5 Stunden.
0: Was würdest du so machen in diesen 5 Stunden?
1: Hey, wahrscheinlich Panik haben, weil wir haben ja diese Woche, habe ich schon mal einen ersten Einblick dürfen haben, wie denn so etwas funktioniert. Ich bin, wie gesagt, ich bin ja eher der Musikredakteur, weniger der Moderator. Und das ist schon noch heavy, was ihr da macht, während dem Schnören einmal.
0: Du kannst gut Musik machen, du schwätzt gut. Es ist jetzt einfach so, wenn man eine Radiosendung moderiert, dann muss man eben auch noch Knöpfe drücken gleichzeitig.
1: Ja.
0: Das nennt man Fahren. Krigi, du hast gestern Nachmittag Sendung gehabt und hast Timo gezeigt, wie Fahren geht.
2: Mhm. Ich habe ihn die Knöpfe übernehmen und ich habe gleich weiter geschnurrt. Also für die Leute, die vielleicht gut zugelassen sind, die hätten es vielleicht gemerkt. Aber
1: ich habe es gut gemacht.
2: Weil der Timo ist so gut gefahren, niemand hat es gemerkt.
0: Geil, willst du noch mal schnell rüberkommen? Kannst du die nächsten 2 Knöpfe drücken? Der Timo Meier, eine ganze Nachmittagssendung lang, ich fände das schon geil. Das wäre eigentlich der einzige Grund, warum ich für die Schweizer Nazi fähne. Also da ist der nächste Knopf, den darfst du auslösen.
1: Ja, was? Ich den jetzt.
0: Einfach so.
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0: Und jetzt der nächste. Das ist From Kid mit World on Fire. Bravo, Timo! Ich glaube, das wird gut kommen.

0: an diesem Sommertag, an diesem heissen Freitagnachmittag, hört ihr SRF Virus. Schön, sind ihr dabei. In einer halben Stunde könnt ihr eure Lieblingssongs wünschen. 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
1: Nachrichtencheck. Die Nachrichten von SRF um 15.30 Uhr mit Lara Christen. Wir beginnen mit dem Thema Migration. Weniger Menschen haben illegalerweise die Außengrenzen von Europa überquert. Das sagt die EU-Grenzschutzbehörde Frontex. Fabian Wüttrich.
2: Im ersten Halbjahr ist die Zahl im Vergleich zum Vorjahr um mehr als ein Drittel gesunken. Die europäische Migrationswende wirke, sagt dazu der EU-Migrationskommissar. Ein Grund ist laut Frontex eine engere Zusammenarbeit mit Partnerländern. Und seit Juni sind strengere Kontrollen an den Außengrenzen des Schengen-Raums in Kraft. Dazu gehört auch die Schweiz. Obwohl die Zahlen insgesamt sinken, die Flucht über das Mittelmeer wird immer noch gemacht und sie bleibt gefährlich. In diesem Jahr sind dort bereits rund 1300 Menschen ums Leben gekommen. Das schätzt die Internationale Organisation für Migration.
1: Zahlreiche europäische Länder erleben eine weitere Hitzewelle. Frankreich ergreift nun neue Maßnahmen. Es wird ein neuer Hitzenotfallplan eingesetzt. Der Plan sieht Abkühlungszentren für gefährdete Menschen vor, sagt eine Regierungssprecherin. Dazu gehörten vor allem ältere Menschen, aber auch Obdachlose. Die Schutz- und Abkühlungszentren sollen in jenen Regionen eingerichtet werden, in denen die höchste Hitzewarnstufe gilt. Laut dem Nationalen Wetterdienst gilt diese derzeit in 9 Regionen im Westen des Landes. Ab morgen weitet sich das Gebiet auf insgesamt 24 Regionen aus, darunter auch auf den Großraum Paris. Es werden Temperaturen von bis zu 40 Grad erwartet. Zu 2 Meldungen aus der Schweiz. Bei der Aufarbeitung der Brandkatastrophe von Crans-Montana verliert die Walliser Staatsanwaltschaft eine der 3 zuständigen Staatsanwältinnen. Sie verlässt die Behörde auf Ende Jahr und tritt anderswo eine neue Stelle an. Das teilt die Walliser Staatsanwaltschaft mit. Die Untersuchung zum Brand in der Bar Le Constellation werde ab sofort von den verbleibenden 2 Personen geleitet. Nach den Missständen in der Lohnbuchhaltung der Solothurner Spitäler übernimmt ein neuer Verwaltungsratspräsident, und zwar der langjährige Verwaltungsrat Marcel Müller. Das hat die Solothurner Regierung bekannt gegeben. Er übernimmt das Amt vom ehemaligen Solothurner Nationalrat Kurt Fluri. Er war wegen der Unregelmäßigkeiten in der Lohnbuchhaltung zurückgetreten.
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0: Eine heisse Woche steht uns bevor. Heute ist es auch sehr heiss, mit 31 bis 34 Grad. In den Bergen ein paar Gewitter und im Norden windet es noch. Und sonst eben die ganze nächste Woche alles immer über 30 Grad. Das ist SRF Virus am Freitagnachmittag. Ihr könnt jetzt schon mal das Handy rausnehmen und 079 909 13 33 eingeben. Und vielleicht mal auf WhatsApp so euren Lieblingssong schicken. Vielleicht eine Geschichte, die ihr noch mit dem Open Air Frauenfeld verbindet. Ab 4 Uhr geht's los mit dem grossen Wunschkonzert heute an diesem Freitagnachmittag. Ich freue mich!

0: Ihr schwitzt mit SRF Virus heute Nachmittag, an einem Freitagnachmittag. Es wird heiss die ganze nächste Woche. Ein Ort, wo man sich zum Beispiel könnte abkühlen, das ist in einem klimatisierten Kino. Da gibt es auch immer jede Woche ganz viele neue Sachen, die ins Kino kommen. Und ich finde ja, es ist einer der besten Disney-Klassiker. Obwohl Klassiker ein bisschen ein Stretch ist, weil er ist gar noch nicht so alt. Und trotzdem gibt es schon ein Remake von diesem Film.
1: Maui! Formwandler! Du hast das Herz von Tefiti gestohlen und die ganze Welt verflucht. Wenn du es zurückbringst, bist du für alle ein Held.
2: Manchmal im Leben ist man der Held und manchmal ist man der Köder.
1: Warte, was?
3: Was hast du hier zu suchen? Im Reich der Monster!
4: Entscheide dich für ein Auge, ich kann keinen klaren Gedanken fassen.
0: Es geht um den Film Moana, der ist bei uns besser bekannt als Vaiana. Kein Witz, das ist wegen einem italienischen Pornostar, der Moana heisst. Darum heisst der Film bei uns Vaiana. Und auch kein Witz ist, dass es ab sofort eine neue Vaiana-Version gibt. Das mal als so Realfilm gemacht, das heisst nicht animiert, sondern mit echten Leuten, mit echten Menschen. Das macht Disney in letzter Zeit regelmäßig. Ein Update für ihre Filme. Und der Luca Bruno, unser Film- und Serienmann, der schaut für uns die neuesten Filme, auch wenn er sie im Fall von Vaiana ja eigentlich schon mal gesehen hat.
5: Es geht um eine junge Frau, die man bei uns unter dem Namen Vaiana kennt. Die lebt auf einer Insel im Südpazifik zusammen mit ihrem Stamm. Dann verschwinden dort Fisch und die Ernte wird von Monat zu Monat schlechter. Heisst, die Vaiana muss mit dem Floß über den Ozean segeln, um herauszufinden, an was es denn liegen könnte, dass die Fische nicht mehr rum sind und die Ernte immer schlechter wird. Unterstützt wird sie dabei vom Halbgott Maui, ein riesen Muskelprotz, und der hat auch noch einen Zauberstab, und dank dem Zauberstab hat er die Power, sich in verschiedenste Tiere zu verwandeln.
0: Vielleicht habt ihr ihn auch schon geschaut, allein oder mit einem Kind vielleicht, der auch grosser Fan ist von dem Film. Das ist die Geschichte vom originalen Zeichentrickfilm. Der ist vor genau 10 Jahren rausgekommen. Und das Krasse ist, es ist jetzt in diesem Spielfilm wirklich nichts anders. Also alles ist gleich, einfach eben mit Menschen. Darum haben wir von Luca wissen, also warum macht Disney das? Warum macht sie die Remakes, wenn sie dann so nah dran sind am Original?
5: Ja, da gibt es mehrere Gründe. Das eine ist sicher mal Brandmanagement. Man kann die Marke, jetzt in dem Fall Vaiana, wieder unter die Leute bringen, es ein paar neue Tassen, Rucksäcke oder Halloween-Kostüme verkaufen. Und dann sind viele von diesen Remakes auch einfach eine sichere Bank gewesen, was Einspielergebnisse angeht, obwohl meistens von den Kritiken total verrissen, haben sie trotzdem immer mehr Cash gemacht. Das Lion King Remake zum Beispiel, das hat schlussendlich irgendwie 1,6 Milliarden Dollar eingespielt weltweit. Obwohl man auch dort sagen kann, der Film, der hätte es ja schon gegeben.
0: Also, jetzt geht es darum, es ist der neue Film in den Kinos, wo man könnte theoretisch schauen könnte. Und der Luca ist ja auch ein Filmkritiker, darum werden wir wissen, was ist besser, was bevorzugt er? Das Remake oder das Original von Vaiana?
5: Ich glaube, ich bin jemand, der meistens zum Original tendiert. Also was man sicher sagen kann, ich finde das wirklich einer der besseren Disney-Filme von den letzten 15, 20 Jahren. Die Songs von diesem Film, das sind mega Bangers, und die Geschichte finde ich generell auch eine der besseren Disney-Geschichten von diesem Jahrhundert. All das bekommt man mit hundertprozentiger Garantie jetzt auch in diesem neuen Film wieder. Ich finde halt einfach, dass man mit Animation rein visuell immer viel kreativer sein kann wie in einem Realfilm, vor allem bei einem, der im Meer spielt, wo man kleine Kokosnusspiraten auf ihrem riesigen Schiff antrifft oder ein riesengroßes Lavamonster. Jetzt, wo ich beide Versionen kenne, kann ich also mit Sicherheit sagen, es sieht zeichnet schon ein bisschen besser aus.
0: Ich habe ganz so Bock, um den Film wieder zu schauen. Ich muss, glaube ich, abends meine Pläne absagen und sicher mal das Original schauen. Aber falls ihr die Vaiana-Vibes von echten Menschen möchtet spüren, auch diese Version, die läuft in der Schweiz Kinos, und das Original, das gibt es eben zum Beispiel auf Disney Plus zum Streamen.
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What You Know About Love, SRF Virus. In 7,5 Minuten ist es 4 und voll im Gang ist das Open Air Frauenfeld momentan. Das ist heute der zweite Tag. Morgen Abend spielen dann Loco und Trini und Friends, also sie haben das Takeover.

0: Und sie sind letztens gerade bei uns vorbeikommen im SRF Virus Studio und haben erzählt, was das dann für ein Gig wird, was man erwarten kann.
1: Wir werden Veranstalter sein bei La Fabrique für 4 Stunden. Wir haben eher auch einen Schweizer Act zu buchen für die 4 Stunden und noch selber können aufzutreten. Also es wird 4 Stunden Schweizer Rap in your face geben.
0: Sie präsentieren ihr neues Album Pandora. Sie nehmen aber auch den Stella Bass mit, der zum Beispiel da auch singt. Oder der Sicario, ganz, ganz viele Friends. Das wird fetter Abriss.

sind das Flying Fish Schweizer Artists. Das hat noch unsere Musikredaktion gewünscht, dass wir das spielen. Aber jetzt machen wir die Playlist frei. 079 909 13 33. Schickt uns eure liebsten Opener, Frauenfeld-Stories und Musikwünsche, die ihr habt für uns hier auf SRF Virus. An diesem hitzigen Freitagnachmittag. Die meisten starten mit der Ferien. Die einen haben aber auch geschrieben, sind schon auf der Heimfahrt von der Ferien. Es ist heiss und alles, was ihr für den Wetter-Smalltalk wissen müsst, es bleibt heiss. Ja, weil es gibt zweite Hitzewelle.

0: der Annick Leonhardt.
1: Wie gesagt, das Open Air Frauenfeld 2026 ist in vollem Gang. Zweiter Tag heute. Und mit drin an dem Open Air Frauenfeld ist unsere Mira Weingart. Die startet das Wunschkonzert und hat uns auch gesagt, wie der Vibe momentan an diesem Festival ist.
2: Hallo meine Freunde. Ich habe schon langsam ein bisschen Voice Crack von vielen Umschreien am Open Air Frauenfeld. Es ist aber richtig geil, das Jahr. Die Stimmung ist mega gut. Es ist, das Gelände sieht anders aus und ich glaube, dass die Erfrischung hat es irgendwie ein bisschen gebraucht. Die Leute sehen gut aus wie immer, gell? Das ist auch nichts Neues. Es ist halt auch ein Fashion-Festival, nicht wahr? Und ich bin richtig hyped auf heute. Es hat ein paar Highlights auf dem Line-Up, unter anderem der OG Kimo. Ich liebe den Deutschrapper ganz fest, der ist richtig ein tougher Typ. Und der hat einen Song, der heisst «Geist». Der ist zwar schon ein bisschen älter, aber richtig geil. Darum lass uns den hören heute auf Virus.
1: 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Noch so gern. 079 909 1333. 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

Da sehe ich schon, wie alle werden rumgumpen an dem Open Air Frauenfeld, wenn der Oji Kimo spielt. Heute Abend reißt er das Ding ab. Sicher 1, 2, 3, 4, 25 Moschpitz, was da wird geben. Wir sind im SRF Virus Wunschkonzert. 079 909 13 33. Schickt eure Songs, schickt vor allem Stories, wenn ihr habt, vom Open Air Frauenfeld, so wie das Saskia zum Beispiel gemacht hat. Sie ist 2017, hat das live gesehen. 2017 am Open Air Frauenfeld gewesen. Heute Nachmittag auf der Baustelle allein und SRF Virus am Hören. Das freut uns natürlich auch. Darum schicken wir dich doch ein bisschen zurück ins 2017, liebe Saskia. Und hören miteinander Ray Sremmert, Gucci Mane mit Black Beatles. Kriegt das wahrscheinlich alle in eine gewisse Zeit zurück.

0: Die 10-jährige Julia aus Dussnang hat sich den gewünscht. Taylor Swift mit Elizabeth Taylor. Das freut mich natürlich sehr, wenn wir das hier hören können. Für alle, die eingeschaltet haben und den Pablo Vöckli erwartet haben mit Bounce. Wir sind so halb im Bounce-Fieber, weil der Pablo ist gerade am Open Air Frauenfeld und wir sind im Wunschkonzert hier auf SRF Virus. Und ihr dürft alle eure Songs wünschen auf 079 909 13 33. Und da ist von der Tante von der Julia einer reingekommen.
1: Wir singen im Atomschutzbunker. Hurra!
0: KIZ, die auch schon am Open Air Frauenfeld gespielt haben. Aber Ramona, du bist gar noch nie am Open Air Frauenfeld gewesen, aber hast du KIZ schon live gesehen?
2: Nein, habe ich noch nie gesehen. Aber ich habe den Titel von einer Kollegin mal gehört. Ich habe ihn noch relativ cool gefunden.
0: Was gefällt dir am Song?
2: Kann ich gar nicht sagen, auf den Beat, der Vibe.
0: Sehr gut, das ist das, was wir den Leuten mitgeben wollen, an diesem Freitagnachmittag, ein Beat und ein Vibe und noch einen lieben Gruß deiner Nichte ins Auto, oder?
2: Natürlich, also ich wünsche der Familie Vogt allen eine gute Heimfahrt und ganz einen schönen Abend.
0: Wo sind ihr auf der Heimfahrt, von wo?
2: Vom Tessin.
0: An der Ferien gemacht, wie war es?
2: Ja genau, alle zusammen, es war mega cool. Wir haben ein Haus gemietet und haben alles gehabt, was wir gebraucht haben.
0: Ei, geil. Das können wir alle brauchen, ein bisschen Ferien-Vibes. Die einen starten erst,
2: so.
0: Ihr seid auf der Heimreise. Und ein bisschen Beats und Vibes gibt es auch noch. Tschüss Ramona, danke vielmals.
2: Super. Ganz einen schönen Abend, danke dir.
0: Danke gleichfalls.

0: Ist einfach geil. Wenn die Songs, die ihr am liebsten möchtet hören, da am Radio auf SRF Virus laufen. Temper City mit Self-Aware, gewünscht von der Vanessa auf 079 909 13 33. Dürft ihr heute euren Wunsch abgeben und eure Open Air Frauenfeld-Stories, wenn ihr habt, erzählen. Ein Wunsch ist von Fabrice hineingekommen.
1: Ich wünschte mir das Lied «Sola» von Le Lötig und Pronto, dass es ein schönes Lied ist mit viel Bedeutungen, zum Beispiel ich bin heute den letzten Schultag und am 3. August fange ich meine Lehre an. Ich habe einen sehr guten Kollegen, ich möchte ihn grüssen, den Nick Käser. Und den werde ich vermissen. Und das ist einfach so ein Lied, das ich alle, die jetzt nicht mehr sehe, in Erinnerung habe. Ich weiss auch nicht, wieso mit diesem Lied.
0: Ein guter Lehrstart an dieser Stelle und liebe Grüße, das sind Lohnledig, der Pronto mit Sola.

0: Super. Oh, Radio 200'000, ein riesen dicker Kuss an den, der das Lied gewünscht hat. Ja, der Kuss der geht an Stefan aus Frauenfeld. Er hat sich Radio 200'000 gewünscht auf 079 909 13 33. Das ist SRF Virus. Und er ist nicht am Open Air Frauenfeld, obwohl er aus Frauenfeld kommt. Halbe, fünfe ist es und das ist der Kevin Gahannes.
1: Nachrichtencheck. Auf einem Ryanair-Flug von Griechenland nach Deutschland ist in der Luft eine Fensterscheibe zerbrochen. Laut Augenzeugen ist ein Mann teilweise aus dem kaputten Fenster gesogen worden. Andere Reisende hätten ihn festgehalten. Die Boeing 737 konnte sicher landen. Der Mann ist in ein Spital gebracht worden. Ein weiterer früherer Teil der Migro verschwindet. Das Hörgeräte- und Augenoptikgeschäft Misenso hat Konkurs angemeldet. Alle 18 Filialen sind geschlossen. Die Migro hatte Misenso vor 2 Jahren an die österreichische Firma Neurot verkauft. Sie bestätigt die Schließung. Zuerst hatte der Blick berichtet. Er schreibt, es seien rund 140 Mitarbeitende betroffen. Und die EU-Grenzschutzbehörde Frontex sagt, sie zähle weniger Menschen, die illegalerweise nach Europa einreisen. Im ersten Halbjahr sei die Zahl im Vergleich zum Vorjahr um mehr als ein Drittel gesunken. Die europäische Migrationswende wirke, sagt dazu der EU-Migrationskommissar.
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0: Heiss ist es, über 30 Grad, die nächsten 7 Tage, etwa so lässt sich das Wetter zusammenfassen. Und Ilir, der geschrieben hat, einen dicken Kuss, an den, der Radio 200'000 gewünscht hat, hat sich auch noch ein Lied gewünscht auf 079 909 1333 und zwar «Nas is like» vom Nas. Wäre ein mega Lied, das ist vor 5 bis 6 Jahren am Open Air Frauenfeld gelaufen, oder er war, und abgegangen wie ein Zäpfli. Ja, dann viel Spaß.

0: brauchen, um schneller zu arbeiten, um besser zu arbeiten, ein bisschen Energie, haben Silas und Levin auch geschrieben, wünscht sich Dan Tolliver, weil sie sind gerade das Büro am Umbauen und brauchen Energie. Die gibt es für euch gerade. Dan Tolliver hören wir als nächstes, nach dem Kendrick Lamar und dem J-Rock mit Money Trees. Und die sind gewünscht vom Willius, wo die Abwesenheitsnotiz schon drin hat. Hoi Willius.
1: Hoi Annik.
0: Du hockst in ein paar Stunden schon im Flüger. Wo geht's hin?
1: Es geht auf Litauen in die Ferien.
0: Was machst du dort? Auf was freust du dich am meisten?
1: Die Family wieder sehen, Zeit mit ihnen verbringen und ein bisschen entspannen.
0: Muss man sich das so auf am Meer vorstellen oder wie verbringst du deine Ferien?
1: Auch ein Teil, also einfach sind wir am Meer und einfach sind wir bei der Family auf dem Land.
0: Sehr, sehr geil. Und das gönne ich dir auch, dass du schon deine Abwesenheitsnotiz im Mail drin hast. Das ist immer der schönste Moment vor der Ferien, finde ich. Was ist der Grund, warum du dir den Kendrick Lamar wünschst mit Money Trees?
1: Ich finde, die Musik von Kendrick ist einfach, macht nur Banger. Und Money Trees ist mein Lieblingslied von ihm.
0: Sehr, sehr geil. Dann kannst du jetzt zu Money Trees eigentlich zusammenpacken.
1: Ja, das mache ich auch. Auf jeden
0: Fall. Geil. Gute Ferien wünsche ich dir. Tschüss, Willius.
1: Danke, tschüss.
0: 079 909 1333 ist die Nummer, die ihr dürft eure Songs schicken, die ihr gerne hören würdet. Am liebsten noch eine Open-Air-Frauenfeld-Story dazu. Der Willius war noch nie am Open-Air-Frauenfeld. Wohnt in Schaffhausen oder schafft in Schaffhausen. Aber eben, ist jetzt fleissig am Zusammenpacken und wahrscheinlich schon halb aus dem Büro am Rennen. Ist ja

0: Ich hoffe, das hat Energie gegeben, um das Büro umzubauen. Liebe Silas und liebe Levin, die das gewünscht haben, auf 079 909 13 33. Dan Tulliver, no idea. Dan Tulliver, heute Abend am Opener Frauenfeld auftritt. Ihr dürft alle eure Musikwünsche, die mit dem Opener Frauenfeld oder mit irgendeinem anderen Opener zu tun haben, einsenden. Der Luis ist am Telefon und Luis, du hast geschrieben bezüglich Opener St. Gallen. Du findest, also man muss vorne anfangen. Die meisten Leute die kennen ja wahrscheinlich den Julix. Julix macht auch noch Pull-Up am Open Air Frauenfeld heute mit ganz vielen Friends. Dort ist der Anru wahrscheinlich auch dabei. Und Luis, du hast dir den Anru gewünscht.
1: Genau, ja.
0: Warum?
1: Ja, der Anru. Ich finde, der Anru represented Bern, Stadt, Bern Live und Schwanengass forever. Schwanengass ist ein Weg, wo er auch immer war. Und eine ganz gute Sache. Und darum finde ich fast besser als Julix, weil er auch ein einfach basic, oldschool rappt und nicht mega neumodische Sachen macht.
0: Genau. Du tönst, als hättest du auch an dieser Schwanengasse gewohnt.
1: Ja, mein Bruder, genau.
0: Ah, so. Eben, da ist gleich noch eine kleine Connection rum. Dann hören wir doch den Anruf mit dem Song «Mehr». Einen schönen Abend wünsche ich dir, Luis.
1: Merci, gleichfalls.
0: Schwanengas represent. Das ist der Anruf, einer von der Fokuhila Mafia, wo der Julix eben auch Teil davon ist. Der Song, den wir hören, der heisst «Mehr».

0: Jesus!
1: Das ist für den Dave. Für den Dave oder vom Dave kommt Tupac mit «Got My Mind Made Up» im SRF Virus Wunschkonzert. Weil ja momentan Open Air Frauenfeld ist, der Tupac leider nie können am Open Air Frauenfeld auftreten. Der ist gestorben, bevor es die erste Ausgabe gegeben hat, im 1999. Aber wer am Open Air Frauenfeld auch schon auftreten ist, ist er. Einmal im 2018, einmal im 2010 hat Goni erzählt. Und im 2010 hat er, der damals 28-jährige Goni, fast ins Bier gespuckt. Oder wie muss man sich das vorstellen, Goni?
2: Ja, fast, ja. Also, im 2010 habe ich an der Bar gearbeitet, am Open Air Frauenfeld. Und dort mal ist die Bar, die ist einfach voll der Hauptbühne gewesen. Und dann ist das schon einmalig gewesen, wenn du dort am Arbeiten bist und dann hast du einfach während dem Arbeiten das Konzert, einfach den Eminem, den Act können schauen. Und ja, das war echt einmalig gewesen.
1: Also ihr seid eigentlich im Bühnengraben am Bier ausschenken gewesen, oder wie muss man sich das vorstellen?
2: Nein, nicht im Bühnengraben. Es ist ein bisschen, also du hast die Bühne gehabt, dann die vielen Zuschauer und einfach ein bisschen weiter hinten. Aber du hast tipptopp auf die Bühne gesehen.
1: Das ist ja wahrscheinlich der beste Job, den man an so einem Festival haben kann.
2: Ja, also das war echt wirklich mega cool gewesen. Ich meine, heute sind ja die Bären, glaube ich, ein bisschen weiter hinten. Also wir haben dann nochmal ein paar Mal an der Bar gearbeitet, am Open Air Frauenfeld, aber wir sind nie mehr so weit vorne gewesen. Ich mag mich nicht mehr erinnern, von wem aus. Also wer hat das uns angefragt hat, das weiss ich schon noch. Aber von wem aus, dass wir dort gearbeitet haben, das kann ich nicht mehr sagen, das weiss ich nicht mehr. Aber es war wirklich einfach cool gewesen.
1: Und das Konzert von Eminem, das ist dir in dem Fall speziell geblieben?
2: Ja, da ist mir wirklich geblieben. Und ich finde auch heute noch, also Eminem, das war echt ein cooler Act gewesen an so einem Open Air. Da hat mir echt gut gefallen, obwohl das ja nicht so meine Musik ist, aber es war echt cool gewesen.
1: Also das ist ein Wahnsinnserlebnis, wenn man gerade so nahe steht und kann alles mitverfolgen. Wie gut ist die Bar gelaufen während dem Konzert?
2: Gar nicht. Also ist wirklich gerade nichts mehr gelaufen. Die Leute sind noch vorher gekommen, Getränke holen und nachher war es recht ruhig gewesen. Also hast du wirklich Zeit gehabt, um das Konzert zu schauen, ja?
1: Dann ist das ganze Bier im Moschpit verschwunden.
2: Ja, wahrscheinlich, ja.
1: Danke vielmals genau. Fürs Erzählen von dieser geilen Frauenfeld-Geschichte.
2: Das hey, ich danke dir.
1: So schön, um ein bisschen schwelgen in alten Erinnerungen. Auf 079
2: ja, das ist so.
1: 909 1333 dürfen dir auch eure Erinnerungen abgeben an irgendwelche Konzerte oder falls ihr auch mal an einer Bar geschafft habt während einem tollen Konzert mit Goni. Das ist das SRF Virus Wunschkonzert, jetzt mit dem Eminem.

0: beim Arbeiten, um schon in die Ferien gehen oder um von der Ferien heimfahren, so wie das Goni macht, wo der Musikwunsch hatte und sich den Eminem gewünscht hat, weil sie den vor 16 Jahren gesehen hat, wo sie an der Bar am Opener Frauenfeld geschafft hat. Das war das Musikwunschkonzert auf SRF Virus. Das Opener Frauenfeld Special Musikwunschkonzert. Hoffentlich kommen alle gut durch den Freitagabend.
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0: Und es sind wirklich Punkte auf die 5, wie keine neuen Musikwünsche mehr reinkommen. Ich hätte euch die schon noch erfüllt. Aber ich glaube, wir sind einfach eh alle schon fort. Oder alle schon irgendwo in der Body. Oder eben in der Ferien. Oder irgendwo sonst am Hängen. Das soll auch so sein. Das ist kein Problem. Es gibt heute und morgen ganz, ganz viel Sonne. Haben 31 bis 34 Grad. Falls ihr im Wallis sind, kann es noch irgendwelche Gewitter geben. Und sonst einfach ein bisschen Beise im Norden. Das ist ein ganz neuer Song auf SRF Virus. Der heisst Stupid Song, ist aber nicht so stupid. Olivia Rodrigo.

0: herrenlosen kann, hat eigentlich schon gewonnen. 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Don't worry. Also unbedingt dranbleiben und uns direkt schreiben auf 079 909 13 33. Das ist Don't Worry, Be Happy mit SRF-Virus.
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0: Wenbi hören wir hier auf SRF Virus am Viertel ab 5. Momentan, so während der WM, ist es ja viel gegeneinander. Viele Nationen einfach gegeneinander spielen, gegeneinander fanen, gegeneinander oder vielleicht einfach für ihr Land. Aber manchmal ist es eben auch geil, wenn man über Grenzen aus vereint und miteinander etwas macht. So ist das passiert, zum Beispiel beim Benjamin Amaro. Das ist er aus dem Kanton Appenzell. Er hat zusammengespannt mit einem Member von der Band Annenmai Kantereit. Aus Deutschland. Bin froh, haben sie nicht gegeneinander gemacht. Sondern etwas miteinander.
1: Hallo, guten Tag, das ist Benjamin Amaro.
2: Das ist Severin Kantereit.
1: Und wir beide haben einen Song zusammen gemacht, der heißt The Fool. Yes, hört mal rein. Viel Spaß.
0: Hopp, hopp, hopp.

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0: Mayan und Tilla sind das. Mayan und Tilla, das sind Namen, die wahrscheinlich noch grösser werden. Ihr habt sie als erstes hier bei uns gehört. 17:30, das ist der Kevin Gahannes.
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2: Ein weiterer früherer Teil der Migro verschwindet. Das Hörgeräte- und Augenoptikgeschäft Misenso hat Konkurs angemeldet. Alle 18 Filialen sind geschlossen. Die Migro hatte Misenso vor 2 Jahren an die österreichische Firma Neurot verkauft. Sie bestätigt die Schließung. Weitere Kantone reagieren auf die Trockenheit. In Schwyz, Zug sowie Nidd und Obwalden gilt seit heute ein absolutes Feuerverbot im Wald und in Waldesnähe. Dies wegen der großen Brandgefahr. Ein solches Feuerverbot gilt nun in der ganzen Zentralschweiz. Luzern und Uri hatten es bereits früher erlassen. Und die EU-Grenzschutzbehörde Frontex sagt, sie zähle weniger Menschen, die illegalerweise nach Europa einreisen. Im ersten Halbjahr sei die Zahl im Vergleich zum Vorjahr um mehr als ein Drittel gesunken. Der Europäische Migrationskommissar sagt, die europäische Migrationswende, die wirke.
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0: Heiss, heiss, heiss. Ist es heute? Ist es morgen? Scheint eigentlich meistens oder die ganze Zeit die Sonne. Im Wallis gibt es vielleicht auch ein paar Hitzegewitter. Und es ist so bis 31 bis 34 Grad. Das Wochenende heiss und auch die ganze nächste Woche. Schweizer gut, Offenbach ist das. Ich bin Annik Leonhardt.

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0: Bruno Mars mit Adjust Mind. Der fühlt sich auch Fisu, gell? Fisu!
1: Hallo, hallo!
0: Hi, Arik. Der Bruno Mars, der fühlt sich auch, oder?
1: Der Bruno Mars ist ein absoluter Goldbub. Kann man nur feiern.
0: Ist aber gerade nicht am Open Air Frauenfeld.
1: Leider nicht.
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0: Dafür du, der Fisu Sutter, mitten im Open Air Frauenfeld, bringt euch zu euch heim, falls ihr nicht rum seid. Wie geht's dir? Wie ist es? Schläft?
1: Wunderbar. Wir haben etwa 67 Grad und es ist wirklich sehr, sehr heiß und die Leute sind aber trotzdem gehypt. Aber man merkt es ein bisschen. Also ich habe jetzt gedacht, vor der Bühne, es ist sogar noch ein bisschen mehr Stimmung, aber es ist, es heizt schon ein bisschen auf.
0: Vielleicht 3 Mal spitz weniger.
1: Ja, obwohl man muss jetzt sagen, es ist gerade der OG Kimo auf der Bühne gestanden und das geht nicht ohne Moschpitz.
0: Da lohnen sich auch die Schweißtropfen, die man dort vergibt.
1: Ja, definitiv. Also, das war wirklich richtig, richtig geil gewesen. Er ist so ein deutscher Rapper, noch so ein bisschen oldschoolig, aber auch so ein bisschen, ja, so ganz dreckige, reduzierte Beats. Und die Leute sind wirklich durchgedreht. Also, das war crazy gewesen. Aber eben, das ist normal bei einer Show bei ihm. Also, es wäre sogar noch mehr gegangen, meiner Meinung nach. Aber es war absolut top Show gewesen.
0: Wenn es noch ein bisschen kühler gewesen wäre, vielleicht noch ein bisschen mehr abgehen. Heute steht noch viel an. Was gibst du noch? Was machst du noch?
1: Ja, jetzt mein Highlight kommt eigentlich schon bald, schon um 6:30 Uhr, nämlich schon der SSJO auf der Bühne.
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0: Ei, noch 3/4 Stunde.
1: Yes, ich freue mich riesig. SSJO, Legende, Deutschrapper, hat endlich wieder ein Album rausgegeben. Nach irgendwie 5 Jahren ist wieder zurückgekommen, hat auch in Zürich gespielt das Jahr. Und jetzt ist er endlich wieder eins am Open Air Frauenfeld. Er hat auch, ich finde so, ich gehöre ja da zu den Alten, oder, Anik? Und für uns alte 30-Jährige ist das natürlich einfach ein absoluter Leckerbissen an dem Festival. Also, das wird auch.
0: Dann kannst du dort in die Front Row gehen?
1: Ja, ich werde jetzt da nicht bluffen und Fake News erzählen. Darum wahrscheinlich weniger in der Front Row als auf der gemütlichen VIP-Bühne. Aber ein bisschen rein muss ich dann vielleicht schon noch später.
0: Das check ich doch auch. Hauptsächlich nicht zu viele Junge vorne dran, vielleicht an diesem Konzert nicht.
1: Nein, ja, gell, die sind jetzt natürlich alle 18 da oder maximal 20. Darum, ich bin da im älteren Semester. Aber es ist gut, das Open Air Frauenfeld bleibt jung und die nächste Hip-Hop-Generation ist im Start. Ich finde das wunderbar.
0: Sorgt für Nachwuchs. Danke vielmals und ein wunderschönes Festival wünsche ich dir, Fisu.
1: Dankeschön. Ciao.
0: Tschüss. Auch der Sen und der EAZ morgen am Start. Wir hören sie jetzt auf Virus mit Motivé.

0: Motiviert sind auch hoffentlich alle am Open Air Frauenfeld. Der Sen und der RZ, die wir da gesungen haben, treten dann morgen auf. Es ist gerade grosse Hip-Hop-Stimmung in der Schweiz. Und wie überlebt man so ein Festival eigentlich überhaupt eine Art?
1: Also unser Tipp, Alkohol.
2: Alkohol, das braucht man.
3: Nicht übertrieben mit Alkohol und genug viel Wasser trinken.
2: Also mein Tipp für ein gutes Open Air zum Überleben ist ganz viel gute Laune und ganz viel Alkohol. 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
4: Also auf jeden Fall genug Bier und genug Eis.
5: Antidepressiva.
6: Leute, To-Go-Hack, Festival-Hack, duschen.
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0: Hallo auf SRF Virus oder guten Abend auf SRF Virus. Es ist heiss, 31 bis 34 Grad gibt es auch morgen. Ein paar Hitzegewitter, falls ihr in den Bergen, speziell im Wallis unterwegs sind. Und die ganze nächste Woche über 30 Grad.
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0: Es ist Fluch und Segen, aber manchmal ist es halt auch Segen, das ganze Social Media Zeug. Ich meine, vor, sagen wir, 20 Jahren, wenn eine Radiomoderatorin gesagt hätte, ja, wir hören jetzt Julia Alexa mit Ashes. Also gut, sie hat es vor 20 Jahren noch nicht gegeben. Dann hat sie nicht gewusst, wo das Julia Alexa in dem Moment gerade ist. Julia Alexa ist eine Schweizer Künstlerin und sie ist momentan gerade am Open Air Frauenfeld, habe ich vorher auf Instagram gesehen. Auch bei der Charlie XCX weiss ich, wo sie ist. Die hören wir nämlich auch so wie Julia Alexa in der nächsten Viertelstunde. Die hat gestern ein Bild gepostet, hi, in New York ist sie angekommen. Sie spielt dort nämlich so eine intime Show heute Abend. Und bei Frau Alejandro bin ich leider nicht fündig geworden. Das ist eine Blackbox. Sein Instagram-Profilbild ist auch schwarz. Ich weiss nicht, wo das der sich momentan aufhaltet. Bei den einen weiss man es halt auch nicht. Aber eben, Julia Alexa am Open Air Frauenfeld, Charlie XCX in New York und ihr sind bei SRF Virus. Alle zusammen am Hören.

Charlie XCX mit 360 auf SRF Virus. Es ist Freitagabend. Wie schaffen wir das, um euch leicht zu fühlen an diesem Freitagabend? Vielleicht ein Feierabendbierli oder die Vorfreude auf die Ferien. Vielleicht habt ihr die auch schon. Oder vielleicht einfach neue, gute, leichte Musik.

0: Es gibt neue Musik von der Berner Künstlerin, der Naveni, das ist sie. Hey, und sie ist eben eine gute Person, wenn man will, viel gut. Wenn man will, viel gute. Gut viel. Meint auch unsere Musikmacher, Timo.
1: Absolute, wie soll ich sagen, Königin der Leichtigkeit für mich irgendwie. Ist immer mega, mega nice und gemögig. Und so ist es auch jetzt wieder.
0: Es macht immer Bock. Es ist also Königin der Leichtigkeit. Was für ein geiler Titel, um als Künstlerin zu haben. Ich hoffe, wenn ihr jetzt den neuen Song von der Naveni hört, dann findet ihr auch, wo sind denn die 5 Kilo hin, die ich vorher noch auf den Schultern hatte, weil ich mich irgendwie schwerer gefühlt habe, die sind jetzt alle weg. Das ist Naveni mit dem Song, der heute rausgekommen ist. Der heisst Emotional Wreck. 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
1: Obwohl sie darüber singt, dass sie ein emotionales Wrack ist, muss ich sagen, es gibt mir verdammt gute Laune. So der Bossa Nova bei dem Hintergrund. Naveni ist das, eine Künstlerin aus Bern mit Emotional Wreck. Der Song, der ist heute rausgekommen. Ich hoffe, er hat euch auch ein bisschen gute Laune gemacht. Naveni, sie ist nicht bei einem grossen Label, sondern sie ist als Indie-Artist, als Independent-Artist unterwegs und baut sich so selber ihre Community auf. Und der Timo Meier, der viel über Musik weiss bei uns, hat uns erzählt, wie das geht und wie das gleich funktioniert.
2: Ich sage mal so, früher sind Labels sehr wichtig gewesen, vor Internet etc., weil die Labels haben vor allem das Netzwerk gehabt. Also du mit deinem neuen Latin-Hit wärst jetzt vor dem Internet zu einem Label gegangen und das Label hätte gewusst, so, ah, das können wir in den Laden stellen, die CD tun wir dort hin. Heute mit Social Media braucht es das wie nicht mehr, weil du kannst ein Reel oder ein Short oder was auch immer posten und das kommt direkt am anderen Ende der Welt an. Darum, ey, goes both ways.
1: Oder man hört es ganz oldschool am Radio, so wie ihr das jetzt gerade habt. Da bin ich mit dem neuen Song Emotional Wreck.
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0: Nemo singt da, dass Gott auch gerne an Techno-Raves geht. 6:30 ist das SRF Virus mit dem Neuesten vom Tag. 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Vom Kevin Kahannes.
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2: Ein weiterer früherer Teil der Migro verschwindet. Das Hörgeräte- und Augenoptikgeschäft Misenso hat Konkurs angemeldet. Alle 18 Filialen sind geschlossen. Die Migro hatte Misenso vor 2 Jahren an die österreichische Firma Neurot verkauft. Sie bestätigt die Schließung. Weitere Kantone reagieren auf die Trockenheit. In Schwyz, Zug sowie Nidd und Obwalden gilt seit heute ein absolutes Feuerverbot im Wald und in der Nähe von Wald. Dies wegen der großen Brandgefahr. Ein solches Feuerverbot gilt nun in der ganzen Zentralschweiz. Luzern und Uri hatten es bereits früher erlassen. Und Ungarn soll nach dem Regierungswechsel wieder Geld von der EU bekommen. Das haben die EU-Mitgliedsländer entschieden. Konkret geht es um 10 Milliarden Euro aus dem EU-Wiederaufbaufonds. Damit soll unter anderem die Korruption in Ungarn bekämpft werden. Unter dem ehemaligen ungarischen Regierungschef Viktor Orban war das Geld blockiert.
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0: Auch wenn es schon 6:30 ist, ist es immer noch gut, um sich Sonnencreme ins Gesicht zu schmieren und ein Hütchen anlegen, falls ihr noch so voll in der Sonne sind. Es sind ja ganz viele Feste oder Open Air momentan. Das lohnt sich, bis eigentlich die Sonne unten ist. Es ist nämlich auch die nächsten Tage heiss. Es lohnt sich, um das Käppli gerade mitzutragen. Vielleicht mal noch waschen dazwischen, wer weiss, das wäre ja auch keine schlechte Idee. Immer über 30 Grad am Morgen, sehr, sehr viel Sonne. Außer im Wallis kann es Hitzegewitter an den einen Ort geben.

0: Der EDW aus Bern ist das mit seinem Song 7 hier am 10. Juli auf SRF Virus. 10. Juli, das ist der mittlere Tag vom Open Air Frauenfeld. Es ist momentan in vollem Gang. Die Hitze kracht auf die Zuschauerinnen und Zuschauer runter. Und es gibt ganz viele Konzerte und ganz, ganz viele Moschpits auch zwischendrin. Jemand, der auch schon am Open Air Frauenfeld auftreten ist, nicht das Jahr, aber im 2018 und im 2010 ist er. Und wir haben heute Nachmittag ein Open Air Frauenfeld Wunschkonzert gemacht und da hat sich Goni gemeldet, wo im 2010, dort war sie 28, gewesen, eigentlich fast irgendwie eine Spucke abbekommen hat vom Eminem.
1: Ja, fast, ja. Also im 2010 habe ich an der Bar gearbeitet, am Open Air Frauenfeld. Und dortmals ist die Bar, die ist einfach voll der Hauptbühne gewesen. Und dann ist das schon einmalig gewesen, wenn du dort am Arbeiten bist und dann hast du einfach während dem Arbeiten das Konzert, einfach den Eminem, den Act können schauen. Und ja, das war echt einmalig gewesen.
0: Also ihr seid eigentlich im Bühnengraben am Bier ausschenken gewesen, oder wie muss man sich das vorstellen?
1: Nein, nicht im Bühnengraben. Es ist ein bisschen, also du hast die Bühne gehabt, dann die vielen Zuschauer und einfach ein bisschen weiter hinten. Aber du hast tipptopp auf die Bühne gesehen.
0: Und das Konzert vom Eminem, das ist dir in dem Fall speziell geblieben?
1: Ja, da ist mir wirklich geblieben. Und ich finde auch heute noch, also Eminem, das war echt ein cooler Act gewesen an so einem Open Air. Da hat mir echt gut gefallen, obwohl das ja nicht so meine Musik ist, aber es war echt cool gewesen.
0: Also ja, das ist ein Wahnsinnserlebnis, wenn man gerade so nahe steht und kann alles mitverfolgen. Wie gut ist die Bar gelaufen während dem Konzert?
1: Gar nicht. Also ist wirklich gerade nichts mehr gelaufen. Die Leute sind noch vorher gekommen, Getränke holen und nachher war es recht ruhig gewesen. Also hast du wirklich Zeit gehabt, um das Konzert zu schauen, ja?
0: Sehr, sehr geil, mit euch in so vielen Festivalgeschichten zu schwelgen. Und wir stellen uns das vor, wie das 2010 vielleicht gewesen ist. Wir hören den Eminem mit Not Afraid. 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Yeah. 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

0: Bro, da bin ich doch gerade wieder in meiner Bravo-Hits-CD gefangen, wo ich 2010 oder so hatte. Der Eminem mit Not Afraid. Und an dieser Stelle wünsche ich allen ein ganz schönes... Und hoffentlich noch zwei, drei Stimmbänder, wenn ihr wieder zurückkommt zu Open Air Frauenfeld. Das ist bekannt für viel Moshpits. Da hat uns der Damian mal eine Instruction gegeben, wie das am besten geht.
1: Auf jeden Fall schauen, dass man nicht zu wild geht, machen, was man von sich selber kann verlangen kann und nicht übertreiben auf jeden Fall. Und vielleicht ein bisschen weniger saufen oder so, ein bisschen gechillter sein. Und ja, wenn ihr Hilfe braucht, auf jeden Fall rausschreien. Es gibt sicher immer jemanden, der euch kommt helfen.
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0: An dieser Stelle ein schönes Wochenende allen, die auch nicht in irgendeinem Moshpit gefangen sind und schwitzen gut und stünd genug trinken. Wasser, meine ich. Ich bin Dani Leonhardt. Tschüss zusammen.

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